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1: Mit Hannelore Plunger einen schönen guten Morgen. Angesichts der Totalsperre am Brennerpass und der erwarteten Auswirkungen auf den Verkehr hat die Agentur für Bevölkerungsschutz die Lage als zivilrelevantes Ereignis eingestuft und den Alarmstatus angehoben. In Südtirol gilt morgen die Aufmerksamkeitsstufe Alpha, um die Einsatzbereitschaft aller zuständigen Stellen zu erhöhen und präventive Maßnahmen zu ermöglichen. Der Direktor der Landesumweltagentur Flavio Ruffini wird suspendiert. Ruffini bleibt zwar auf freiem Fuß, gehört aber zu den Verdächtigen im mutmaßlichen Müllskandal. Er darf ein Jahr lang kein öffentliches Amt mehr übernehmen. Ein Waldstück im Bereich des Bergbaumuseums ist gestern in Ridnaun in Brand geraten. Ursache könnte ein Blitzschlag gewesen sein. Insgesamt waren rund 70 Einsatzkräfte vor Ort im Einsatz. Gegen Abend war der Brand schließlich unter Kontrolle. Zum Sport. Der Traum von den French Open ist geplatzt. Jannik Sinner ist völlig unerwartet in der zweiten Runde des Grand Slam Turniers ausgeschieden. Er verlor gegen Juan Manuel Cerundolo in 5 Sätzen. Mehr dazu in einer halben Stunde. Und nun zum Wetter. Die Sonne scheint meist von früh bis spät. Am Nachmittag entstehen über den Bergen nur ein paar harmlose Quellwolken. Die Temperaturen steigen auf Höchstwerte von 28 bis 34 Grad. Die Temperaturen zurzeit in Lana 17 Grad, Doblach 6, St. Valentin auf der Heide 10 und Sarntein 15 Grad.
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0: Mal was anderes gestartet mit drei Hits nonstop. Es ist jetzt 6.42 Uhr. Hallo ins Land.
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0: Ja, ein wirklich schöner Tag heute und das schon jetzt. Es ist Freitag. Für einige steht ein ganz langes Wochenende an und das Wetter, ja, das ist einfach nur top. Deshalb freue ich mich, dass wir auch heute wieder gemeinsam da rein starten.
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0: Ich bin Sandra Hofer und wünsche gutes Aufstehen ins ganze Land.

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0: Adam Lambert war das mit What Are You Want From Me am Freitag, den 29. Mai. Und da geht's bei uns jetzt auch schon wieder ganz hoch hinaus.
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0: Und zwar für jetzt 6.52 Uhr, weil wir wollen ja natürlich in der Früh wissen, wie es denn so mit dem Horoskop ausschaut. Es geht zum Widder. Unter Merkur habt ihr den richtigen Riecher für ein gutes Geschäft. Nur Mut, ihr habt alle Risiken abgewogen. Stier, Venus möchte euch in nächster Zeit das Liebesleben versüßen. Freut euch auf Tage voller Leidenschaft. Zwilling. Erledigt wichtige Dinge nicht zwischen Tür und Angel, dann könnten sich Flüchtigkeitsfehler einschleichen. Krebs. Ihr entwickelt unter Merkur einen guten Draht in die Chefetage. Hütet euch aber vor übertriebenem Ehrgeiz. Löwe. Lasst euch von Hektik nicht anstecken. Je besonnener ihr bleibt, umso erfolgreicher seid ihr. Jungfrau. Übertreibt es mit dem Sport nicht. Denn ihr wisst ja, Übermut tut selten gut. Waage. Ob ihr gerade solo seid oder in einer Partnerschaft lebt, Venus und Mars bereiten euch jetzt glückliche Stunden. Skorpion. Erwartet Kompromisse nicht immer nur von den anderen. Zeigt euch auch selbst entgegenkommend. Schütze. Legt euch unter abnehmendem Mars nicht auf die faule Haut. Im Job, da verpasst ihr sonst schnell den Anschluss. Steinbock, schweigt nicht, wenn Schwierigkeiten auftreten. Sprecht dann höflich, aber bestimmt an, was euch missfällt. Wassermann, ihr steht unter negativem Einfluss des Mondes. Das führt zu Stimmungsschwankungen und Überreaktionen. Und noch zu den Fischen, ihr wisst manchmal vor lauter Verabredungen nicht mehr, wo euch denn überhaupt der Kopf steht. Sagt also unwichtige Termine ab.
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1: Wales nährt Hoffnung auf baldige Einigung mit dem Iran. Brennersperre am Samstag, Zivilschutz ist vorbereitet. Das Wetter heute in Südtirol, sonnig und heiß.
0: Redakteurin im Studio, Hannelore Plunger.
1: Einen schönen guten Morgen. US-Vizepräsident Wence nähert Hoffnung auf eine baldige Einigung mit dem Iran. Man sei noch nicht am Ziel, aber nah dran, sagte Wence vor Journalisten. Es sei allerdings schwer vorherzusagen, wann und ob Präsident Trump ein Abkommen unterzeichne. Zuvor hatten Medien berichtet, die Waffenruhe solle um 60 Tage verlängert werden, um über das iranische Atomprogramm verhandeln zu können. Der Iran wies hingegen Berichte über eine vorläufige Einigung zurück. Ein Abkommen sei weder fertiggestellt noch bestätigt. Die USA haben unterdessen neue Sanktionen gegen den Ölhandel des Iran verhängt. Konkret geht es um 8 Transportschiffe und mehr als 15 Unternehmen, darunter auch Firmen in Hongkong und Dubai. Der neue ungarische Ministerpräsident Peter Modrow trifft heute in Brüssel EU-Kommissionspräsidentin Ursula von der Leyen. Modrow wird es darum gehen, die Freigabe mehrerer Milliarden Euro eingefrorener EU-Gelder für sein Land loszueisen. Brüssel hält wegen der Politik seines rechtsnationalistischen Vorgängers Viktor Orban nach wie vor EU-Gelder für Ungarn zurück. Während Orbans Regierung auf EU-Ebene mit ihrem Veto immer wieder wichtige Entscheidungen blockierte, will der proeuropäische Modrow mit seiner Regierung eine konstruktive Rolle in der EU spielen. Eine Rakete der Firma Blue Origin ist offenbar bei einem Test auf der Startrampe explodiert. Der Vorfall ereignete sich auf dem Raumfahrtstützpunkt Cape Canaveral im US-Bundesstaat Florida. Das Unternehmen des US-Milliardärs Jeff Bezos erklärte, es handle sich lediglich um eine Anomalie bei einem Raketentest. Alle Mitarbeiter seien in Sicherheit. Bezos selbst sprach von einem harten Tag. Blue Origin hatte viel Zeit und Geld in die neue Rakete gesteckt. Angesichts der Totalsperre am Brennerpass und der erwarteten Auswirkungen auf den Verkehr hat die Agentur für Bevölkerungsschutz die Lage als zivilrelevantes Ereignis eingestuft und den Alarmstatus angehoben. In Südtirol gilt morgen die Aufmerksamkeitsstufe Alpha, um die Einsatzbereitschaft aller zuständigen Stellen zu erhöhen und präventive Maßnahmen zu ermöglichen. Hartmann Reichhalter, der Präsident der Brennerautobahn, zur morgigen Situation.
2: Wir befürchten auf unserer Seite zunächst einmal ein chaotisches und sehr hohes Verkehrsaufkommen in Richtung Norden. Von den 32.000 zu erwartenden Fahrzeugen hoffen wir, dass die Hälfte circa sich anders entscheidet, den Reisetag vor oder nach verlegt oder eine großräumige andere Route auswählt, um zu ihrem Ziel zu gelangen. Die anderen Fahrzeuge müssen so verwaltet werden, dass es ein größeres Stauaufkommen zu vermeiden gilt.
1: Der Direktor der Landesumweltagentur Flavio Ruffini wird suspendiert. Ruffini bleibt zwar auf freiem Fuß, gehört aber zu den Verdächtigen im mutmaßlichen Müllskandal. Er darf ein Jahr lang kein öffentliches Amt mehr übernehmen. Gegen insgesamt 5 Südtiroler wird unter verschiedenen Namen wegen grenzüberschreitenden illegalen Abfallhandels und Betrugs im Handel ermittelt. Am 3. Juni muss das Trientner Freiheitsgericht befinden, ob für die 5 Südtiroler Verhafteten die Vorbeugemaßnahme hinter Gittern aufgehoben wird. Ein Waldstück im Bereich des Bergbaumuseums ist gestern in Ridnaun in Brand geraten. Ursache könnte ein Blitzschlag gewesen sein. Insgesamt waren

0: ausgeschieden. Er verlor gegen Juan Manuel Cerúndolo in 5 Sätzen. Sinner stand beim 6-3, 6-2, 5-1 kurz vor dem Sieg, als sein Körper plötzlich streikte. Cerúndolo gewann am Ende mit 6-3, 6-2, 5-7, 1-6, 1-6. Nur wenige Stunden nach dem schmerzvollen Aus von Jannik Sinner haben zwei Azzurri für Aufsehen gesorgt, Matteo Berrettini und Matteo Arnaldi. Berrettini wies in der Night Session den Lokalmatador Arthur Rinderknecht glatt mit 6-4, 6-4 und 6-4 in die Schranken. Arnaldi bezwang hingegen den ehemaligen Finalisten Stefanos Tsitsipas mit 7-6, 5-7, 6-3 und 6-2. Das waren die aktuellen Themen zur Stunde.
1: Es ist 6 Minuten nach 7 und zur vollen Stunde, da blicken wir auch immer wieder aufs Wetter, weil wir wollen uns hier ein bisschen gefasst machen, worauf wir uns heute einstellen müssen. Winterjacke oder kurze Hose, das verrät uns jetzt Meteorologe Günther Geier.
2: Ja, das Hoch bleibt heute wetterbestimmend und sorgt weiterhin für hochsommerliche Verhältnisse. Die Sonne scheint meist von früh bis spät, am Nachmittag entstehen über den Bergen noch ein paar harmlose Quellwolken. Die Temperaturen steigen auf Höchstwerte von 27 Grad in Sterzing bis 34 Grad im Raum Bozen, auf den Bergen 2000 Metern Werte um 15 Grad. Am Wochenende geht es recht sonnig weiter, morgen Samstag ziehen aber ein paar dichtere Schleierwolken durch und am Sonntag sind am Nachmittag auch ein paar Gewitter möglich. Am Montag scheint wieder verbreitet die Sonne, am Dienstag wird es dann unbeständiger. Und im Tagesverlauf entstehen über Südtirol verteilt einige Regenschauer und Gewitter. Gleichzeitig gehen die Temperaturen deutlich zurück. Jetzt noch die Messwerte von heute, 7 Uhr. In Bozen 20 Grad, Auer 19, in Meran und Schlander 16, Brixen 14, Sterzing und Bruneck 9, in Doblach 6, 6 Grad auch auf der Bloße, dazu Nordwind mit 10 km pro Stunde, am Reschen 10, Brenner 9, Innsbruck 14, Lienz 11 und in Trient 20 Grad.
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4: Guten Morgen aus der Landesverkehrsmeldezentrale, wünscht Renate Stauder. An diesem Samstag werden in Nordtirol die Brennach Autobahn sowie die Brennach Bundesstraße wegen einer Demonstration auf österreichischer Seite von 11 Uhr bis 19 Uhr gesperrt. Die Brenner Autobahn ist in Richtung Norden zwischen Sterzing und der Grenze schon ab 10:30 vormittags bis 20 Uhr gesperrt. Für den Schwerverkehr über 7,5 Tonnen gilt ein Fahrverbot von 7 bis 20 Uhr auf dem gesamten Straßennetz Südtirols und auf der Brenner Autobahn in Fahrtrichtung Norden. Es wird angeraten, am Samstag auf nicht notwendige Autofahrten zu verzichten. Wegen eines 24-stündigen Streiks kann es heute bei den Zügen von Trenitalia, Italo, Trenord und Saat und bei den Bussen der Sasa und Simobil zu Änderungen und Ausfällen kommen. Die Mindestdienste sind gewährleistet. Gute Fahrt!
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1: Mit Sandra Hofer. Guten Morgen! Im Sommer, da arbeitet unser Gehirn etwas langsamer. Habt ihr das gewusst? Bei großer Hitze, da sinken nämlich Konzentration und Leistungsfähigkeit. Und genau deshalb fühlen sich viele im Büro oder generell bei der Arbeit schneller müde und unmotiviert. Ja, und das ist wirklich eine kleine Ausrede für heute, denn so heiß wie gerade, ja, ist es nicht oft im Jahr. Deshalb guten Start!

0: Michael Schulte und das, dies waren das. Und die Antenne ist das. Schönen guten Morgen bei uns. Es ist 7:15 und ich frage mich, ob ihr euch heute schon mal über eine Zusatzvorsorge für euch selbst Gedanken gemacht habt.
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0: Immer wieder wird betont, wie wichtig denn eine private Zusatzvorsorge ist, denn allein auf die staatliche Pension zu vertrauen, ja, das reicht für viele künftig einfach nicht mehr aus. Dass dieses Bewusstsein in der Bevölkerung angekommen ist, das zeigen auch die aktuellen Zahlen der Benzplan AG für 2025. Wir haben mit Präsidentin Johanna Vaja über den Stand der regionalen Zusatzvorsorge gesprochen.
2: Wir haben einen konstanten Zuwachs der Eingeschriebenen. Sie sind im Jahr 2025 um 8,8% angewachsen. Das bedeutet, wir haben knapp 375.000 Eingeschriebene in den 4 regionalen Zusatzrentenfonds. Das bedeutet, das Bewusstsein ist vorhanden und die 4 regionalen Zusatzrentenfonds sind auf ein Kapital von 8 Milliarden gekommen.
0: Eine stolze Summe, die beweist, das Bewusstsein ist geschärft. Aber wie überall gibt es auch hier Luft nach oben.
2: Wenn wir heute bedenken, dass 60% der arbeitenden Bevölkerung in einen regionalen Zusatz oder in einen Zusatzrentenfonds eingeschrieben sind, dann ist das doch sehr gut. Also wir müssen aber versuchen, die restlichen 40% irgendwie zu erreichen. Und deshalb werden wir weiter ganz stark in Sensibilisierung und Information investieren.
0: Die regionale Zusatzvorsorge fokussiert sich in den kommenden Jahren vor allem auf die jungen Menschen.
2: Nach wie vor ist es ja so, dass der größte Anteil der Eingeschriebenen in den Zusatzrentenfonds zwischen 40 und 59 Jahren alt ist. Also bei den jungen Menschen müssen wir stärker noch investieren. Und ich denke, sie müssen stärker das Bewusstsein erlangen, dass die staatliche Rente im Alter nicht mehr ausreicht. Dass es wichtig ist, sich ein zweites Standbein neben der staatlichen Rente aufzubauen. Und dass es noch besser ist, wenn sie möglichst früh investieren. Wenn sie nämlich früh auch einen kleineren Betrag in einen Zusatzrentenfonds einzahlen, dann macht sich der im Laufe von 30, 40 Jahren doch kommt ein schönes Kapital zusammen, das sie dann im Alter verwenden können.
0: Die Zusatzvorsorge wird also bedacht und das ist gut so. Also, denkt bitte ans zweite Standbein für euch selbst.
1: Ja,

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Das war Bruce Springsteen. Weiter geht's mit Samba. Und danach hören wir alles Wichtige aus Südtirol im Info-Update um kurz nach 7:30.

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1: Mit Hannelore Plunger einen schönen guten Morgen. An der Tankstelle in der Brennerstraße in Kardaun hat gestern Abend ein 55-jähriger Mann einen 67-jährigen, beides Einheimische, tätlich angegriffen. Der 55-jährige wurde noch am Abend wegen versuchten Mordes festgenommen. Der Direktor der Landesumweltagentur Flavio Ruffini wird suspendiert. Ruffini bleibt zwar auf freiem Fuß, gehört aber zu den Verdächtigen im mutmaßlichen Müllskandal. Er darf ein Jahr lang kein öffentliches Amt mehr übernehmen. Pendler müssen sich heute auf Einschränkungen im öffentlichen Verkehr einstellen. Bis 21 Uhr findet ein 24-stündiger staatsweiter Streik im Zugverkehr statt. Betroffen sind die Bahnunternehmen Trenitalia, Italo Trenord sowie Saat. Zusätzlich findet bis 24 Uhr ein Streik des Personals im öffentlichen Nahverkehr statt. Zum Sport. Der Traum von den French Open ist geplatzt. Jannik Sinner ist völlig unerwartet in der zweiten Runde des Grand Slam Turniers ausgeschieden. Er verlor gegen Juan Manuel Cerúndolo in 5 Sätzen. Mehr dazu in einer halben Stunde. Und nun zum Wetter. Die Sonne scheint meist von früh bis spät. Am Nachmittag entstehen über den Bergen nur ein paar harmlose Quellwolken. Die Temperaturen steigen auf Höchstwerte von 27 bis 34 Grad. Die Temperaturen zurzeit in Bozen 21 Grad, Meran 16, Brixen 15, Bruneck 10 und Sterzing 9 Grad.
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2: Guten Morgen aus der Landesverkehrsmeldezentrale, wünscht Renate Stauder. An diesem Samstag werden in Nordtirol die Brennach Autobahn sowie die Brennach Bundesstraße wegen einer Demonstration auf österreichischer Seite von 11 Uhr bis 19 Uhr gesperrt. Die Brennach Autobahn ist in Richtung Norden zwischen Sterzing und der Grenze schon ab 10:30 vormittags bis 20 Uhr gesperrt. Für den Schwerverkehr über 7,5 Tonnen gilt ein Fahrverbot von 7 bis 20 Uhr auf dem gesamten Straßennetz Südtirols und auf der Brennerautobahn in Fahrtrichtung Norden. Es wird angeraten, am Samstag auf nicht notwendige Autofahrten zu verzichten. Wegen eines 24-stündigen Streiks kann es heute bei den Zügen von Trenitalia, Italo, Trenord und Saat und bei den Bussen der Sassa und Ziehmobil zu Änderungen und Ausfällen kommen. Die Mindestdienste sind gewährleistet. Gute Fahrt.
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4: Es ist 7:04 am 29. Nach halb acht schon. 4 Minuten nach halb acht, eine halbe Stunde war ich hinten. Nein, am 29. Mai heißt, morgen ist es soweit. Morgen ist der Tag der Brennersperre. Gute Idee? Schlechte Idee? In dieser halben Stunde hören wir uns Fakten und Meinungen an. Und ja, viele tolle Hits zum Fitwerden gibt's natürlich auch wieder.

0: passender Freitagssong. Pink, So What. Es ist 7.41 Uhr. Bekanntlich wird morgen eine Totalsperre auf der Brenner Autobahn in beide Fahrtrichtungen auf österreichischer Seite, also auf der A13, von 11 bis 19 Uhr vorgenommen. Spürbar wird das verkehrstechnisch vermutlich auch bei uns sein. Der A22-Präsident Hartmann Reichhalter dazu.
1: Wir befürchten auf unserer Seite zunächst einmal ein chaotisches und sehr hohes Verkehrsaufkommen in Richtung Norden. Von den 32.000 zu erwartenden Fahrzeugen hoffen wir, dass die Hälfte circa sich anders entscheidet, den Reisetag vor- oder nachverlegt oder eine großräumige andere Route auswählt, um zu ihrem Ziel zu gelangen. Die anderen Fahrzeuge müssen so verwaltet werden, dass es ein größeres Stauaufkommen zu vermeiden gilt.
0: Die Autobahn wird ab 10.30 Uhr bereits bei Sterzing Richtung Norden gesperrt.
1: Bei Stausituationen werden die Fahrzeuge von der Autobahn abgeleitet, beginnend von Sterzing, fahren immer weiter südlich Klausenbozen. Entsprechend der Stausituation, die wir am Samstag ab 10.30 Uhr dann feststellen werden.
0: Reichhalter empfiehlt auch Fahrten, morgen am Samstag in genau dieser Zeit, also von 11 bis 19 Uhr, zu verzichten, wenn es geht.
1: Berücksichtigen Sie auch, dass vor der Sperre und nach der Sperre mit einem sehr hohen Verkehrsaufkommen zu rechnen sein wird, mit hohen Verkehrsverzögerungen. Bitte konsultieren Sie auch, wenn Sie nur die Straßen außerhalb der Autobahn, also die Landes- und Gemeindestraßen an diesem Tag befahren, zumindest im Einflussbereich der Brennerautobahn, einschließlich Pustertal und Finchgau. Konsultieren Sie mit großer Aufmerksamkeit die Verkehrsmeldezentrale und berücksichtigen Sie, dass an diesem Tag sehr viel Verkehr unterwegs sein wird, wo man nicht mit den gewohnten Verkehrszeiten und mit den gewohnten Verkehrsflüssen rechnen darf und kann.
0: Also, wenn es ein bisschen geht, Auto morgen stehen lassen und den Tag ganz entspannt und vor allem anderweitig verbringen und nicht im Stau bei dieser großen Hitze.
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0: 10 Minuten vor 8. Wir bleiben auch weiterhin bei einem ganz, ganz wichtigen Thema, nämlich der Brennersperre morgen. Seit Wochen gibt es da auch bei uns, nämlich in Südtirol, heftige Kritik zu dieser angekündigten Protestaktion am Brenner. Dadurch ist auch eben mit erheblichen Verkehrsbehinderungen auf einer der wichtigsten Nord-Süd-Verbindungen Europas zu rechnen. Die Route wird bekanntlich über mehrere Stunden blockiert, von 11 bis 19 Uhr. Nun hat sich auch Landeshauptmann Arno Kompatscher diesbezüglich zu Wort gemeldet. Generell kann er den Verkehrsprotest nachvollziehen, der Art und Weise der Austragung aber kann er so gar nichts abgewinnen, sagt er.
1: Der Protest ist nachvollziehbar. Ich finde auch gut, dass es auch diesen Ausdruck des Unmuts der Bevölkerung gibt. Ausgerechnet die verkehrsreichsten Tage des Jahres zu wählen und eine Totalblockade herbeizuführen, wird allerdings dazu führen, dass vielleicht Menschen, die sich grundsätzlich solidarisch mit der Bevölkerung gezeigt haben bisher und Verständnis für den Protest haben, verärgert werden. Schlimmer noch, ich befürchte, dass möglicherweise diejenigen in Rom, in Italien, die eher mehr freie Fahrt für freie Frechter praktisch fordern, die jede Limitierung, auch die heutigen Limitierungen, am liebsten weghaben wollen, sich hier bestärkt fühlen. Nach dem Motto, das kann Europa doch nicht zulassen, seht, was die machen, ab jetzt muss gelten, wer fahren will, darf fahren. Ich habe also die Sorge, dass das Ganze am Ende kontraproduktiv sein könnte, auch im Hinblick auf die Entscheidung des Europäischen Gerichtshofes bezüglich der Klage Italiens gegen Österreich.
0: Seit vielen Jahren schon ist die Politik nördlich und südlich des Brenners, um eine Besserung der Verkehrssituation herbeizuführen, bemüht eben, und das sagt auch Kompatscher.
1: Zum einen, indem wir eine Verlagerung des Verkehrs von der Straße auf die Schiene befördern, deshalb wird auf einer Basistunnel gebaut, die Zulaufstrecken, dass wir aber auch Regeln haben, die künftig die Verkehrsbelastung entsprechend vermindern können. Wir haben Vorschläge erarbeitet für ein Buchungssystem, damit es weniger Stau gibt, weniger Stop-and-Go-Verkehr, der noch mehr Lärm- und Abgasbelastung mit sich bringt. Wir sind auch eindeutig für eine Mauterhöhung, auch für die Einführung einer zusätzlichen Umweltmaut. Wer mehr verschmutzt, muss mehr zahlen.
0: Angesichts der morgigen Protestaktion hofft Kompatscher, dass sich diese nicht als kontraproduktiv auswirkt.
1: Der Protest alleine bringt ja gar nichts. Es ändert sich am nächsten Tag durch diesen Protest gar nichts und die Politik kennt das Thema. Es ist nicht so, dass es plötzlich dadurch jetzt eine Aufmerksamkeit gibt, die es vorher nicht gab. Rom wird wegen des Protests nicht anders agieren. Im Gegenteil, die werden sich beflügelt fühlen.
0: Tja. Da sind wir mal gespannt, wie das dann morgen alles ablaufen wird, beziehungsweise welche Auswirkungen das Ganze haben wird.
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Das ist früher 2000er Rock. Daughtry mit Over You. Und weiter geht's mit Super Lonely. Danach um Punkt 8, top informiert, geht's in die Nachrichtenredaktion.

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6: Wales nährt Hoffnung auf baldige Einigung mit dem Iran. Mann in Kadaun wegen versuchten Mordes festgenommen. Das Wetter heute in Südtirol sonnig und heiß.
5: Redakteurin im Studio Hannelore Plunger.
6: Einen schönen guten Morgen. Die USA und der Iran nähern sich nach US-Angaben einer Einigung auf eine Verlängerung der Waffenruhe sowie weitere Verhandlungen. Bezüglich einer Absichtserklärung seien viele Fortschritte gemacht worden. Es werde aber noch an einigen Punkten gearbeitet, sagt der US-Vizepräsident Vance. Ob Präsident Donald Trump zustimmen wird, sei offen, so Vance. Die Iraner schienen zumindest Stand jetzt in guter Absicht zu verhandeln. Die USA haben unterdessen neue Sanktionen gegen den Ölhandel des Iran verhängt. Konkret geht es um 8 Transportschiffe und mehr als 15 Unternehmen, darunter auch Firmen in Hongkong und Dubai. Der neue ungarische Ministerpräsident Peter Mocsár trifft heute in Brüssel EU-Kommissionspräsidentin Ursula von der Leyen. Mocsár wird es darum gehen, die Freigabe mehrerer Milliarden Euro eingefrorener EU-Gelder für sein Land loszueisen. Brüssel hält wegen der Politik seines rechtsnationalistischen Vorgängers Viktor Orbán nach wie vor EU-Gelder für Ungarn zurück. Während Orbáns Regierung auf EU-Ebene mit ihrem Veto immer wieder wichtige Entscheidungen blockierte, will der proeuropäische Mocsár mit seiner Regierung eine konstruktive Rolle in der EU spielen. Der Chef der Weltgesundheitsorganisation Tedros ist zuversichtlich, dass der Ebola-Ausbruch in der Demokratischen Republik Kongo gestoppt werden kann. Er appellierte an die Weltgemeinschaft, ihre finanzielle Unterstützung zu verstärken, um die Menschen mit den nötigen Hilfsgütern versorgen zu können. Als größte Herausforderung sieht er allerdings die prekäre Sicherheitslage. Allein im vergangenen Monat hätten Kämpfe rund 100.000 Menschen vertrieben. Das mache es sehr schwierig, den Ausbruch einzudämmen. Nach Angaben der kongolesischen Regierung gibt es inzwischen über 1000 Ebola-Verdachtsfälle. Fast 250 Erkrankte sind gestorben. An der Tankstelle in der Brennerstraße in Kadaun hat gestern Abend ein 55-jähriger Mann, eine 67-jährige, beides Einheimische, tätlich angegriffen. Laut den Carabinieri versetzte der Mann dem 67-jährigen einen heftigen Schlag ins Gesicht. Das Opfer stürzte daraufhin zu Boden, schlug mit dem Kopf auf und verlor sofort das Bewusstsein. Der Verletzte wurde ins Bozner Krankenhaus gebracht und befindet sich in kritischem Zustand. Der 55-jährige wurde noch am Abend wegen versuchten Mordes festgenommen. Der Direktor der Landesumweltagentur Flavio Ruffini wird suspendiert. Ruffini bleibt zwar auf freiem Fuß, gehört aber zu den Verdächtigen im mutmaßlichen Müllskandal. Er darf ein Jahr lang kein öffentliches Amt mehr übernehmen. Gegen insgesamt 5 Südtiroler wird unter verschiedenen Namen wegen grenzüberschreitenden illegalen Abfallhandels und Betrugs im Handel ermittelt. Am 3. Juni muss das Trientner Freiheitsgericht befinden, ob für die 5 Südtiroler Verhafteten die Vorbeugemaßnahme hinter Gittern aufgehoben wird. Pendler müssen sich heute auf Einschränkungen im öffentlichen Verkehr einstellen. Bis 21 Uhr findet ein 24-stündiger staatsweiter Streik im Zugverkehr statt. Betroffen sind die Bahnunternehmen Trenitalia, Italo, Trenord wie Saat. Zusätzlich findet bis 24 Uhr ein Streik des Personals im öffentlichen Nahverkehr statt. Davon betroffen sind Sassa und C-Mobil. Der Mindestdienst bis 9 sowie zwischen 12 und 15 Uhr ist gewährleistet. Zu Ausfällen kommt es in Bozen und Umgebung. Sarntal, Meran und Umgebung, Passaiertal und Unterland sowie Schlern-Grün, Unterland und Finchgau.
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6: Der Traum von den French Open ist geplatzt. Jannik Sinner ist völlig unerwartet in der zweiten Runde des Grand Slam Turniers ausgeschieden. Er verlor gegen Juan Manuel Cerundolo in 5 Sätzen. Sinner stand beim 6-3, 6-2, 5-1 kurz vor dem Sieg, als sein Körper plötzlich streikte. Cerundolo gewann am Ende mit 6-3, 6-2, 5-7, 1-6, 1-6. Nur wenige Stunden nach dem schmerzvollen Aus von Jannik Sinner haben zwei Azzurri für Aufsehen gesorgt, Matteo Berrettini und Matteo Arnaldi. Berrettini wies in der Night Session den Lokalmatador Arthur Rinderknecht glatt mit 6-4, 6-4 und 6-4 in die Schranken. Arnaldi bezwang hingegen den ehemaligen Finalisten Stefanos Tsitsipas mit 7-6, 5-7, 6-3 und 6-2. Das waren die aktuellen Themen zur Stunde.
7: Und damit geht's auch schon wieder zum Wetter. Günter Geier, Meteorologe vom Landeswetter.

0: Thermometern Werte um 15 Grad. Am Wochenende geht es recht sonnig weiter. Morgen Samstag ziehen aber ein paar dichtere Schleierwolken durch und am Sonntag sind am Nachmittag auch ein paar Gewitter möglich. Am Montag scheint wieder verbreitet die Sonne. Am Dienstag wird es dann unbeständiger und im Tagesverlauf entstehen über Südtirol verteilt einige Regenschauer und Gewitter. Gleichzeitig gehen die Temperaturen deutlich zurück.
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2: Guten Morgen aus der Landesverkehrsmeldezentrale, wünscht Renate Stauder. Auf der Brenner Autobahn in Richtung Norden zwischen Brixen und dem Brenner LKW-Stau wegen Überlastung. Auch für den Leichtverkehr kommt es zu Verzögerungen. Auf den Stadtzufahrten kommt es jetzt im Berufsverkehr zu Verzögerungen. Derzeit in Richtung Bozen auf der Rüberetscher Straße ab St. Michael-Eppern und auf der Brenner Staatsstraße ab Leifers und ab Kardaun. In Richtung Brixen auf der Brenner Staatsstraße bei Klausen und in Richtung Bruneck auf der Ahrenthaler Staatsstraße ab Geis. Gute Fahrt!
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3: Ja, es ist wieder soweit. Wir kicken euch rein. Auch schon langsam, aber sicher so ein bisschen ins extra lange Wochenende oder auch einfach nur ins Wochenende, wenn ihr Montag arbeiten müsst oder auch generell einfach nur rein in den Tag, in den wunderschönen Freitag. Ganz egal, wie ihr den verbringt, wo und wie eure nächsten Tage ausschauen, wir kicken euch jetzt erstmal rein in diesen schönen Tag. Gerne reinschicken all eure Wünsche, Grüße, alles, was euch auf dem Herzen liegt, denn gleich geht's schon los. 346 37 36 480. Bitte gerne eine WhatsApp-Text oder Sprachnachricht. Nummer auch super gerne speichern, damit ihr sie das nächste Mal ganz, ganz schnell habt. Und wenn ihr sie jetzt schon nicht mehr wisst, dann gerne auf dieantenne.id nochmal reinklicken und Nummer dann ganz schnell speichern. Ihr wünscht, wir spielen. Gleich geht's los.

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1: Wir kicken rein in den Freitag und auch schon ein bisschen rein ins Wochenende. Und zwar könntet ihr Ordinary live von Liquido spielen und schöne Grüße in Ivan und in Nagele. Danke, das schreibt uns der Armin. Und das mag man natürlich auch, weil wir spielen ja immer gerne alles für euch, damit es ein bisschen leichter reingeht in den Tag. Hier ist Ordinary Life für euch. Liebe Grüße!

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1: Weiter geht's ganz, ganz sommerlich, nämlich mit Adriano Celentano und Azzurro. Danke und einen schönen Tag in alle, schreibt uns der Alexander. Bitte und schönen Tag auch dir, lieber Alexander.

0: Grüße sollte oder nicht, aber es geht alles beim Antenne Kickstarter und ein Gruß ist immer schön, egal an wen und egal warum und egal wie. Deshalb sind hier für dich Smokin' in the Boys Room von Brownsville Station.
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Smoking in the Boys Room. Grüße zum Weltnichtrauchertag. Der steht am Sonntag an. Aber die Grüße gehen an die Raucher vom Philipp. Ja, geht ja auch. Es ist 6 Minuten vor 8:30. 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
1: Mit Hannelore Plunger einen schönen guten Morgen. An der Tankstelle in der Brennerstraße in Kadaun hat gestern Abend ein 55-jähriger Mann einen 67-jährigen, beides Einheimische, tätlich angegriffen. Der 55-jährige wurde noch am Abend wegen versuchten Mordes festgenommen. Angesichts der Totalsperre am Brennerpass und der erwarteten Auswirkungen auf den Verkehr hat die Agentur für Bevölkerungsschutz die Lage als zivilrelevantes Ereignis eingestuft und den Alarmstatus angehoben. In Südtirol gilt morgen die Aufmerksamkeitsstufe Alpha, um die Einsatzbereitschaft aller zuständigen Stellen zu erhöhen und präventive Maßnahmen zu ermöglichen. Pendler müssen sich heute auf Einschränkungen im öffentlichen Verkehr einstellen. Bis 21 Uhr findet ein 24-stündiger staatsweiter Streik im Zugverkehr statt. Betroffen sind die Bahnunternehmen Trenitalia, Italo, Trenord sowie Saat. Zusätzlich findet bis 24 Uhr ein Streik des Personals im öffentlichen Nahverkehr statt. Zum Sport. Die Schweiz ist bei der Eishockey-WM im eigenen Land dank eines turbulenten Viertelfinalsieges gegen Schweden ins Halbfinale eingezogen. Schweiz siegte mit 3:1. Im zweiten Viertelfinale des Abends setzte sich Norwegen mit 2:0 gegen Lettland durch. Mehr dazu im Infoblock um 9. Und nun zum Wetter. Die Sonne scheint meist von früh bis spät. Am Nachmittag entstehen über den Bergen nur ein paar harmlose Quellwolken. Die Temperaturen steigen auf Höchstwerte von 27 bis 34 Grad. Die Temperaturen zurzeit in Sant'Intauf aus 9 Grad, Kaltern 21, Naturns 20 und Schnals 10 Grad.
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2: Guten Morgen aus der Landesverkehrsmeldezentrale, wünscht Renate Stauder. Auf der Brenner Autobahn in Richtung Norden zwischen Brixen und dem Brenner LKW-Stau wegen Überlastung. Auch für den Leichtverkehr kommt es zu Verzögerungen. Auf den Stadtzufahrten kommt es jetzt im Berufsverkehr zu Verzögerungen. Derzeit in Richtung Bozen auf der Rüberetscher Straße ab St. Michael-Eppern und auf der Brenner Staatsstraße ab Leifers und ab Kardaun. In Richtung Brixen auf der Brenner Staatsstraße bei Klausen und in Richtung Bruneck auf der Ahrenthaler Staatsstraße ab Geis. Gute Fahrt!
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3: Schönen guten Morgen am Freitag. Das war jetzt eine halbe Stunde an deine Kickstarter. Alles nur eure Wünsche. Ja, im Dreierblock halt, wie immer. Morgen gibt's den auch wieder, den Antenne Kickstarter, im Samstagsprogramm zwischen 8:30 und 9, aber immer gleich wie immer. Und jetzt geht's weiter mit richtig coolen Top-Hits und Classic-Hits aus unserer Playlist, zum Beispiel Linkin Park oder Man Without Hats. Und jetzt gleich beginnen wir mit Ray Dalton. Viel Spaß damit und gute Unterhaltung!

Das waren Men Without Hats und Pop Goes the World. Es ist 8.41 Uhr. Hola, grüß denk. Ich wünsche euch einen wunderschönen guten Morgen ins Land. Ja, ins Land, wo wirklich das ganze Land schwitzt. Und die Hitze, die hat jetzt auch Auswirkungen auf die Luftqualität bei uns hier. Zum ersten Mal heuer ist die Ozoninformationsschwelle nämlich überschritten worden. Und zwar gleich an 3 Messstationen im Unterland. Warum gerade hohe Temperaturen für erhöhte Ozonwerte sorgen und worauf empfindliche Menschen jetzt achten sollten, darüber sprechen wir gleich nach einem Antennesong.

0: Dreiviertel neun. Viel Sonne und hohe Temperaturen. Genau das hat jetzt für schlechte Luft in Südtirols Süden gesorgt. Zum ersten Mal heuer wurde am vergangenen Dienstag, also vor 3 Tagen, die Ozoninformationsschwelle überschritten. Betroffen waren dabei Messstationen in Kurtinik, in Neumarkt und auch in Leifoss. Dort lagen die Werte deutlich über dem empfohlenen Grenzwert. Besonders häufig tritt das im Unterland und rund um Bozen auf. Warum das so ist, das erklärt uns jetzt Dr. Luca Verdi. Er ist Direktor des Labors für Luftanalysen und Strahlenschutz.
1: Das ist keine Ausnahme. Also Ozon ist ein typischer Sommerschadstoff. Der entsteht dann, wenn eine starke Sonneneinstrahlung andauernd mit hohen Temperaturen gekoppelt ist. Es ist recht regelmäßig, dass das zwischen Mai und Juni passiert. Wo das Phänomen am meisten auftritt, ist eben im Unterland und generell Talkessel um Bozen mit den jeweiligen Berghängen und auch die Hochplateaus um Bozen bzw. von Bozen.
0: Aber nicht nur die Hitze selbst spielt dabei eine große Rolle. Auch Luftströmungen beeinflussen die Ozonwerte in Südtirol.
1: Diese Überschreitung, diese Situationen von erhöhten Ozonkonzentrationen sind zum Teil Eigenproduktion, zum Teil, und das passiert eher in den ersten Nachmittagsstunden, bis dann in den ersten Abendstunden eher ein Transportphänomen auftritt von Süden, das dann die ozonreiche Luft von der Poebene von Trentino nach Südtirol hinauftransportiert.
0: Vor allem empfindliche Menschen sollten an solchen Tagen vorsichtig sein und körperliche Belastung im Freien möglichst vermeiden, wenn es geht.
1: Ozon ist ein Reizgas und das kann vor allem bei sensiblen Personen, aber auch bei jüngeren oder älteren Leuten Atemwegbeschwerden hervorrufen oder auch Reizerscheinungen bei den Augen. Das passiert eher zu gewissen Uhrzeiten. Was man dann vermeiden sollte, ist in erster Linie körperliche Anstrengungen in diesen Nachmittags- bis Abendstunden.
0: Wie sich diese Ozonwerte in den nächsten Tagen entwickeln, ja, das hängt jetzt vor allem eben vom Wetter ab. Die aktuellen Messdaten aus ganz Südtirol können aber jederzeit online bei der Landesagentur für Umwelt- und Klimaschutz abgerufen werden. Dort werden die Werte laufend aktualisiert.
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Heute ist wirklich ein kurioser Freitag. In den USA, da wird heute ganz viel übers Kompostieren gelernt. In Großbritannien wird hingegen der Keks gefeiert. Die Büroklammer hat ihren eigenen Ehrentag. Und in Amerika legen manche heute sogar ein Kopfkissen auf den Kühlschrank. Das soll angeblich Glück und Wohlstand bringen. So viel zu den heutigen Aktionstagen. Weiter geht's hier mit Sophie Alice Baxter. Und danach geht's um Punkt in die Nachrichtenredaktion.

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1: Wilson hat Hoffnung auf baldige Einigung mit dem Iran. In Südtirol gilt morgen die Aufmerksamkeitsstufe Alpha wegen Brennerblockade. Das Wetter heute in Südtirol sonnig und heiß.
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1: Einen schönen guten Morgen. Die USA und der Iran nähern sich nach US-Angaben einer Einigung auf eine Verlängerung der Waffenruhe sowie weitere Verhandlungen. Bezüglich einer Absichtserklärung seien viele Fortschritte gemacht worden. Es werde aber noch an einigen Punkten gearbeitet, sagte US-Vizepräsident Vance. Ob Präsident Trump zustimmen wird, sei offen, so Vance. Die Iraner schienen zumindest Stand jetzt in guter Absicht zu verhandeln. Die USA haben unterdessen neue Sanktionen gegen den Ölhandel des Iran verhängt. Konkret geht es um 8 Transportschiffe und mehr als 15 Unternehmen, darunter auch Firmen in Hongkong und Dubai. Der Chef der Weltgesundheitsorganisation Tedros ist zuversichtlich, dass der Ebola-Ausbruch in der Demokratischen Republik Kongo gestoppt werden kann. Er appellierte an die Weltgemeinschaft, ihre finanzielle Unterstützung zu verstärken, um die Menschen mit den nötigen Hilfsgütern versorgen zu können. Als größte Herausforderung sieht er allerdings die prekäre Sicherheitslage. Allein im vergangenen Monat hätten Kämpfe rund 100.000 Menschen vertrieben. Das mache es sehr schwierig, den Ausbruch einzudämmen. Nach Angaben der kongolesischen Regierung gibt es inzwischen über 1000 Ebola-Verdachtsfälle, fast 250 Erkrankte sind gestorben. Eine Rakete der Firma Blue Origin ist offenbar bei einem Test auf der Startrampe explodiert. Der Vorfall ereignete sich auf dem Raumfahrtstützpunkt Cape Canaveral im US-Bundesstaat Florida. Das Unternehmen des US-Milliardärs Jeff Bezos erklärte, es handle sich lediglich um eine Anomalie bei einem Raketentest. Alle Mitarbeiter seien in Sicherheit. Bezos selbst sprach von einem harten Tag. Blue Origin hatte viel Zeit und Geld in die neue Rakete gesteckt. Angesichts der Totalsperre am Brennerpass und der erwarteten Auswirkungen auf den Verkehr hat die Agentur für Bevölkerungsschutz die Lage als zivilrelevantes Ereignis eingestuft und den Alarmstatus angehoben. In Südtirol gilt morgen die Aufmerksamkeitsstufe Alpha, um die Einsatzbereitschaft aller zuständigen Stellen zu erhöhen und präventive Maßnahmen zu ermöglichen. Hartmann Reichalter, der Präsident der Brenner Autobahn, zur morgigen Situation.
2: Die Autobahn wird ab 10.30 Uhr bei Sterzing Richtung Norden gesperrt. Bei Stausituationen werden die Fahrzeuge von der Autobahn abgeleitet, beginnend von Sterzing, fahren immer weiter südlich Klausenbozen, entsprechend der Stausituation, die wir am Samstag ab 10.30 Uhr dann feststellen werden.
1: Auf der Tankstelle in der Brennerstraße in Kadaun hat gestern Abend ein 55-jähriger Mann einen 67-jährigen, beides Einheimische, tätlich angegriffen. Laut den Carabinieri versetzte der Mann dem 67-jährigen einen heftigen Schlag ins Gesicht. Das Opfer stürzte daraufhin zu Boden, schlug mit dem Kopf auf und verlor sofort das Bewusstsein. Der Verletzte wurde ins Bozner Krankenhaus gebracht und befindet sich in kritischem Zustand. Der 55-jährige wurde noch am Abend wegen versuchten Mordes festgenommen. Pendler müssen sich heute auf Einschränkungen im öffentlichen Verkehr einstellen. Bis 21 Uhr findet ein 24-stündiger staatsweiter Streik im Zugverkehr statt. Betroffen sind die Bahnunternehmen Trenitalia, Italo, Trenord sowie Saat. Zusätzlich findet bis 24 Uhr ein Streik des Personals im öffentlichen Nahverkehr statt. Davon betroffen sind Sassa und C-Mobil. Der Mindestdienst zwischen 12 und 15 Uhr ist gewährleistet. Zu Ausfällen kommt es in Bozen und Umgebung, Saarntal, Meran und Umgebung, Passaiertal und Unterland sowie Schlern, Grün, Unterland und Finchgau. Das waren die aktuellen Themen zur Stunde.
3: 8:55, wir blicken aufs Wetter. Richtig, richtig schön und heiß wird es auch heute wieder. Günther Geier.
4: Ja, das Hoch bleibt heute wetterbestimmend und sorgt weiterhin für hochsommerliche Verhältnisse. Die Sonne scheint meist von früh bis spät. Am Nachmittag entstehen über den Bergen noch ein paar harmlose Quellwolken. Die Temperaturen steigen auf Höchstwerte von 27 Grad in Sterzing bis 34 Grad im Raum Bozen, auf den Bergen 2000 Metern Werte um 15 Grad. Am Wochenende geht es recht sonnig weiter, morgen Samstag ziehen aber ein paar dichtere Schleierwolken durch und am Sonntag sind am Nachmittag auch ein paar Gewitter möglich. Am Montag scheint wieder verbreitet die Sonne, am Dienstag wird es dann unbeständiger. Und im Tagesverlauf entstehen über Südtirol verteilt einige Regenschauer und Gewitter. Gleichzeitig gehen die Temperaturen deutlich zurück.
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0: bis 24 Uhr möglich. Die Busdienste sind jedoch von 12 bis 15 Uhr garantiert. Gute Fahrt!
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3: Schönen guten Morgen, feinen Freitag ins Land. Ja, Freitag, wir legen den Fokus darauf. Es ist einer der schönsten Wochentage, wenn es dann auch noch Ende Mai ist. Und so schön heiß und so schön warm und so schön Sommer einfach nur draußen, dann genießt man das Ganze nochmal viel mehr. Und mit guter Musik dann nochmal mehr, also nochmal eins obendrauf. Ich hoffe, ihr genießt auch so sehr dieses schöne Wetter und die feine Zeit und ja, macht es gut und genießt es. Und gute Arbeit, gutes Schaffen, gutes alles, woran ihr gerade arbeitet.

0: Es ist 8:45 und in den nächsten 2 Minuten geht's hier bei uns um Tennis, Radfahren und Hockey.
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2: Einen schönen guten Morgen. Wie schade. Bereits in der 2. Runde der French Open ist unser Weltranglistenerster Jannik Sinner überraschend ausgeschieden. Der 6. verlor gegen den Argentinier Juan Manuel Cerúndolo, obwohl er zunächst mit 2 Sätzen führte. Im weiteren Verlauf der Partie kämpfte Sinner aber mit körperlichen Problemen und brach deutlich ein. Nach dem Match sprach er von großer Erschöpfung. Er erklärte, dass er sich bereits den gesamten Tag über unwohl fühlte. Die hohen Temperaturen wollte er dabei aber nicht als Ausrede gelten lassen. Für Sinner ist Roland Garros damit deutlich früher zu Ende als erhofft. Nach der überraschenden Niederlage bleiben vor allem Fragen zu seinem körperlichen Zustand offen. Nun steht erstmal die Regeneration im Vordergrund, sowohl körperlich wie auch mental. Nach dem frühen Aus Sinners haben seine Teamkollegen Matteo Berrettini und Matteo Arnaldi starke Ausrufezeichen gesetzt. Berrettini besiegte Lokalmatador Arthur Rinderknecht glatt in 3 Sätzen und zog ebenso in die 3. Runde ein, wie Arnaldi, der Ex-Finalist Stefanos Tsitsipas, überzeugend ausschaltete. Beide Italiener kehren damit auch wieder in die Top 100 der Weltrangliste zurück. In der nächsten Runde trifft Berrettini auf Francisco Comezana, Arnaldi bekommt es mit Rafael Collignon zu tun. Paul Magnier hat die 18. Giro-Etappe nach 171 Kilometern im Sprint der Favoritengruppe gewonnen. Der Franzose setzte sich gestern vor Edoardo Zambanini und Jonathan Milan durch. Der Osttiroler Felix Gall erreichte mit den Gesamtfavoriten das Ziel und verteidigte Rang 2 in der Gesamtwertung hinter Jonas Vingegaard. Timen Arensmann bleibt Dritter, Jay Hindley lauert auf Platz 4. Die Entscheidung im Kampf ums Podest fällt auf den schweren Bergetappen heute und morgen. Und die Schweiz hat bei der Eishockey-WM mit einem 3:1 Erfolg gegen Schweden das Halbfinale erreicht und darf weiter vom ersten WM-Titel träumen. Dort treffen die Eidgenossen auf Überraschungsteam Norwegen, das Lettland mit 2:0 besiegte und erstmals unter den Top 4 steht. Kanada revanchierte sich mit einem klaren 4:0 gegen die USA für die Niederlage im Olympiafinale und beendete zugleich die Titelträume des Weltmeisters. Finnland setzte sich im Duell der Ex-Weltmeister gegen Tschechien mit 4:1 durch.
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0: TV-Nonblanz. Um 9:09. Schönen guten Morgen bei der Antenne. Es ist Sommer, es ist heiß und genau dieses Gefühl liefern wir euch gleich auch musikalisch. Und zwar live. In wenigen Minuten hier bei uns.
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2: So, jetzt aber auf Fenster runter, Sonne ins Gesicht und einfach kurz alles vergessen. Heute gibt's wieder einen Live-Moment zum Zurücklehnen und auch zum Mitsingen mit ganz viel Gefühl. Pocahontas von Annen-Mai Kantereit live in Berlin. Viel Spaß damit!

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3: Mit Hannelore Plunger einen schönen guten Morgen. Auch die Bergbauern bekommen die Auswirkungen der Trockenheit zu spüren. Alle Bauern, die bis jetzt gemäht haben, haben um 30-50% weniger Heu. Ein Waldstück im Bereich des Bergbaumuseums ist gestern in Ridnaun in Brand geraten. Ursache könnte ein Blitzschlag gewesen sein. Insgesamt waren rund 70 Einsatzkräfte vor Ort im Einsatz. Der Alpenverein bekräftigt seine seit über 21 Jahren bestehende Forderung nach einer wirksamen Verkehrsberuhigung auf den Dolomitenpässen. Angesichts der anhaltend hohen Verkehrsbelastung und neuer kommerzieller Trends sieht der AVS dringenden politischen Handlungsbedarf. Zum Sport. Die Schweiz ist bei der Eishockey-WM im eigenen Land dank eines turbulenten Viertelfinalsieges gegen Schweden ins Halbfinale eingezogen. Schweiz siegte mit 3:1. Im zweiten Viertelfinale des Abends setzte sich Norwegen mit 2:0 gegen Lettland durch. Mehr dazu im Infoblock um 10. Und nun zum Wetter. Die Sonne scheint meist von früh bis spät. Am Nachmittag entstehen über den Bergen nur ein paar harmlose Quellwolken. Die Temperaturen steigen auf Höchstwerte von 27 bis 34 Grad. Die Temperaturen zurzeit in Auer 20 Grad, Corvara 15, Last 22 und Ridnaun 16 Grad.
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4: Schönen guten Morgen aus der Landesverkehrsmeldezentrale. Ich bin Manuel Scutellaro. Auf der Brennerautobahn in Richtung Norden kommt es zwischen Sterzing und dem Brenner zu LKW-Stau wegen Überlastung. Wegen Arbeiten gibt es eine Einbahnregelung auf der Finchgauer Staatsstraße bei Kastelbell und auf der Brenner Staatsstraße nördlich von Farn. Rechnen Sie mit Wartezeiten. Und wegen eines 24-stündigen Streiks kommt es bis 21 Uhr zu Zugausfällen und Verspätungen bei Trenitalia, Italo, Trenord und der Saat. Auch bei den Buslinien von Sasa und Simobil sind Ausfälle bis 24 Uhr möglich. Die Busdienste sind jedoch von 12 bis 15 Uhr garantiert. Gute Fahrt!
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2: Und Sandra Hofer, Heuler, grüß dich. Es ist 9:30. Ja, wir sind auf einen Sprung, würde ich sagen. Auf einem Sprung Richtung Wochenende. Wie ihr das heute so richtig schön einläuten könnt, das verrät euch Kollege Simon Waldner nach 2 Antenne-Hits im Veranstaltungskalender. In was geht heint?
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3: Heute am Freitag, da wird Südtirol zur offenen Bühne bei der Langen Nacht der Kirchen. Da öffnen im ganzen Land Kirchen und besondere Orte ihre Tore und Türen mit Musik, Begegnung, Führungen und eben den ganz besonderen Einblick in dieses sakrale Leben. In der Pfarrkirche St. Pangratz zum Beispiel heute ab 18 Uhr oder auch in Mölten, da wird heute die Lange Nacht der Kirchen. Ja, mit Glockeninfos, Fledermauswissen, Kirchenquiz und Kirchturmbesteigung gefeiert. Mittelalter-Feeling gibt's heute auch beim großen Oswald von Wolkensteinritt, nämlich in Kastelruth. Der startet heute ab 18 Uhr. Das Dorffest, das Rahmenprogramm, da wird am Dorfplatz gefeiert, getanzt und mit Live-Musik richtig Stimmung gemacht in Kastelruth. Da geht es das ganze Wochenende lang dann um den Oswald von Wolkensteinritt. Sommerfeeling gibt es direkt am See, nämlich in Kaltern im Restaurant Lido. Wine and Beats ist da heute ab 19 Uhr am Abend angesagt. Ausgezeichnete Weine treffen da auf entspannte DJ-Töne. Dazu kann natürlich verkostet werden, was das Zeug hält, und ein lauer Freitagabend direkt mit Weingenuss und lässigen Beats genossen werden. Und auch der Kinotipp für heute, der kommt ja aus Kaltern. Da bleiben wir dort, nämlich im Kino im Bahnhof. Ab 20 Uhr läuft dort nämlich Der verlorene Mann. Der Film erzählt von einem ehemaligen Ehepaar, dessen Leben durch eine Demenzerkrankung plötzlich komplett durcheinander gerät. Heute in Kaltern, Kino im Bahnhof ab 20 Uhr.
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0: Wer gerade keine Klimaanlage hat oder nicht ganz hoch oben auf dem Berg wohnt, ist wirklich ein bisschen arm dran. Denn es ist heiß. Die Nacht muss wirklich das Fenster offen gelassen werden. Und untertags alles zu. Und wirklich ganz dünne Kleidung. Es ist richtig heiß hier bei uns im Land. Und das schon Ende Mai. Wir befragen unseren Wettermann Günther Geier, wie es denn so ausschaut. Und vor allem, wie es denn so weitergeht mit dem Wetter. Schönen guten Morgen, Günther.
1: Guten Morgen.
0: Ja, Günther, bleibt es denn auch heute den ganzen Tag über so schön sonnig wie zuletzt noch?
1: Ja, das Hoch sorgt auch heute für viel Sonnenschein. Am Nachmittag entstehen über den Bergen nur ein paar harmlose Quellwolken. Mhm. Und auch der Wind, der lässt etwas nach.
0: Wie schaut es mit den Temperaturen aus?
1: In den Tälern erwarten wir heute Höchstwerte von 27 Grad im Wipptal bis 34 Grad im Süden Südtirols.
0: Okay.
1: Auf den Bergen in 2000 Metern Werte um 15 Grad.
0: Ja, viele, die meisten würde ich mal behaupten, freuen sich jetzt schon aufs Wochenende. Was erwartet uns da wettertechnisch, Günther?
1: Ja, insgesamt wird es am Wochenende recht sonnig. Morgen Samstag ziehen aber ein paar dichtere Schleierwolken durch und am Sonntag sind am Nachmittag auch ein paar Gewitter möglich. Am Montag scheint dann wieder verbreitet die Sonne. Unbeständiger wird es am Dienstag.

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Mit Eiffel 65 geht's langsam aber sicher rein ins Wochenende. Ja, noch nicht ganz, es ist jetzt jedenfalls 5:10 und ich verabschiede mich von euch für heute. Morgen bin ich aber wieder für euch da, von 7 bis 10 mit der Wochenendausgabe der Morgencrew. Würde mich freuen, wenn ihr wieder einschalten und somit dabei sein würdet. Schönen, feinen, restlichen Freitag. Tschüss.

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1: Brennerblockade, bereits 14 Kilometer Stau in Nordtirol. Auch die Bergbauern bekommen die Auswirkungen der Trockenheit zu spüren. Das Wetter heute in Südtirol sonnig und heiß.
0: Redakteurin im Studio, Hannelore Plunger.
1: Einen schönen Vormittag. Einen Tag vor der Brennervollsperrung wegen einer Demonstration hat der Initiator, der Bürgermeister von Gries am Brenner, Mühlsteiger, sein Vorgehen verteidigt. Die Kundgebung auf der Autobahn sei die letzte Möglichkeit, um Gehör zu finden. Täglich rolle eine Blechlawine an seiner Gemeinde vorbei, zulasten der Gesundheit der Bevölkerung. So gehe es nicht weiter. Die Behörden in Südtirol und Tirol, aber auch in Bayern, bereiten sich auf eine außergewöhnliche Verkehrslage vor. Landeshauptmann Kompatscher ist gegen die Demonstration.
2: Ausgerechnet die verkehrsreichsten Tage des Jahres zu wählen und eine Totalblockade herbeizuführen, wird allerdings dazu führen, dass vielleicht Menschen, die sich grundsätzlich solidarisch mit der Bevölkerung gezeigt haben bisher und Verständnis für den Protest haben, verärgert werden. Schlimmer noch, ich befürchte, dass möglicherweise diejenigen in Rom, in Italien, die eher mehr freie Fahrt für freie Frechter praktisch fordern, die jede Limitierung, auch die heutigen Limitierungen, am liebsten weghaben wollen, sich hier bestärkt fühlen. Nach dem Motto, das kann Europa doch nicht zulassen. Seht, was die machen. Ab jetzt muss gelten, wer fahren will, darf fahren. Ich habe also die Sorge, dass das Ganze am Ende kontraproduktiv sein könnte, auch im Hinblick auf die Entscheidung des Europäischen Gerichtshofes bezüglich der Klage Italiens gegen Österreich.
1: Der Verkehr in Richtung Süden ist bereits heute massiv angestiegen. Auf Tiroler Seite werden an der Mautstelle Schönberg auf der Inntal-Autobahn derzeit mehr als 14 Kilometer Stau gemeldet. Zahlreiche Urlauber, aber auch Transportunternehmen ziehen ihre Fahrt nach Italien offenbar vor, um die großräumige Umleitung über Salzburg und Davis zu vermeiden, die morgen notwendig wird. Auf italienischer Seite ist die Lage derzeit noch unter Kontrolle. Rumänien hat Russland nach dem Einschlag einer Drohne auf seinem Gebiet eine schwere und unverantwortliche Eskalation vorgeworfen. Rumänien werde die notwendigen diplomatischen Maßnahmen ergreifen, um auf diesen schwerwiegenden Verstoß gegen das Völkerrecht und die Verletzung seines Luftraums zu reagieren, teilte das Außenministerium mit. EU-Kommissionspräsidentin von der Leyen hat auf den Einschlag einer russischen Drohne in ein Wohnhaus in Rumänien reagiert. Russland habe damit erneut eine Grenze überschritten. Die EU werde nun den Druck weiter erhöhen und solidarisch an der Seite des Mitgliedslands Rumänien stehen. Bei einem ukrainischen Drohnenangriff im russisch kontrollierten Teil der ostukrainischen Region Donetsk sind 3 Menschen getötet worden. Die Ukraine meldet unterdessen in der Nacht neue Drohnenangriffe Russlands auf das Gebiet um den ukrainischen Hafen Ismail in der südlichen Oblast Odessa. Auch die Bergbauern bekommen die Auswirkungen der Trockenheit zu spüren. Alle Bauern, die bis jetzt gemäht haben, haben um 30-50% weniger Heu. Die Qualität ist aber sehr gut. Bauernbund Obmann Daniel Gasser.
3: Durch das optimale Wetter eben in der letzten Woche, in den letzten 10 Tage, hat man es eben geschafft, wirklich eine gute Heuernte einzubringen. Vor allem die Qualität ist hervorragend. Man hat da schon bis auf höhere Lagen ein bisschen gemäht, wo es möglich wäre, wo genug Menge da ist. Aber natürlich spürt man schon die Trockenheit über den Frühjahr her und natürlich die Menge ist eher geringer wie andere Jahren. Also ist sicherlich 30-50% weniger Heuernte, aber trotzdem kann man mit der Qualität eigentlich sehr gut zufrieden sein.
1: Der Alpenverein bekräftigt seine seit über 21 Jahren bestehende Forderung nach einer wirksamen Verkehrsberuhigung auf den Dolomitenpässen. Die neuen Grenzen in der Umweltgesetzgebung durch die Autonomiereform sollten auf jeden Fall ausgereizt werden, fordert AVS-Präsident Georg Simeoni. Angesichts der anhaltend drohenden Verkehrsbelastung und neuer kommerzieller Trends sieht der AVS dringenden politischen Handlungsbedarf. Die Sperre der Dolomitenpässe ist bekanntlich ab Herbst probeweise für 5 Monate geplant. Details sind in Ausarbeitung. Ein erster Schritt in die richtige Richtung, kommentiert Simeoni. Er hofft darauf, dass der Alpenverein in Gespräche dazu einbezogen wird. Ein Waldstück im Bereich des Bergbaumuseums ist gestern in Ridnaun in Brand geraten. Ursache könnte ein Blitzschlag gewesen sein. Insgesamt waren rund 70 Einsatzkräfte vor Ort. Gegen Abend war der Brand schließlich unter Kontrolle. Da der Waldbrand allerdings in unwegsamem Gelände ausgebrochen war, waren die Wehren von Ridnaun, Ratschings, Innerratschings und Sterzing sowie ein privater Löschhubschrauber im Einsatz.
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1: Die Schweiz ist bei der Eishockey-WM im eigenen Land dank eines turbulenten Viertelfinalsieges gegen Schweden ins Halbfinale eingezogen. Schweiz siegte mit 3:1. Im zweiten Viertelfinale des Abends setzte sich Norwegen mit 2:0 gegen Lettland durch. Im Halbfinale trifft die Schweiz nun auf Norwegen, während es Kanada mit Finnland zu tun bekommt. Die Partien gehen am Samstag über die Bühne. Das Finale findet am Sonntag statt. Das waren die aktuellen Themen zur Stunde.
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1: Die Sonne scheint meist von früh bis spät. Am Nachmittag entstehen über den Bergen nur ein paar harmlose Quellwolken. Die Temperaturen steigen auf Höchstwerte von 27 bis 34 Grad. Die Wettervorschau. Am Samstag bleibt es recht sonnig. Zeitweise ziehen ein paar dichtere Schleierwolken durch.

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1: Schönen Vormittag aus der Landesverkehrsmeldezentrale. Auf der Brenner Autobahn in Richtung Norden zwischen Brixen und dem Brenner LKW-Stau wegen Überlastung. Morgen Samstag werden in Nordtirol die Brenner Autobahn sowie die Brenner Bundesstraße wegen einer Demonstration auf österreichischer Seite von 11 Uhr bis 19 Uhr gesperrt. Die A22 ist in Richtung Norden zwischen Störzing und der Grenze ab 10.30 Uhr bis 20 Uhr gesperrt. Für den Schwerverkehr über 7,5 Tonnen gilt ein Fahrverbot von 7 Uhr bis 20 Uhr auf dem gesamten Straßennetz Südtirols und auf der A22 in Fahrtrichtung Norden. Es wird angeraten, morgen auf nicht notwendige Autofahrten zu verzichten. Auch heute und am Sonntag kann es zu Verzögerungen kommen. Gute Fahrt!
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1: Mit Hannelore Plunger einen schönen Vormittag. Vor der für Samstag angekündigten Brennerblockade durch die Umweltprotestaktion in Österreich ist der Verkehr in Richtung Süden bereits am Freitag massiv angestiegen. Auf Tiroler Seite werden an der Mautstelle Schönberg auf der Inntal-Autobahn derzeit mehr als 14 Kilometer Stau gemeldet. 3 von 5 Südtiroler Abschulabsolventen des Schuljahres 23/24, und zwar 63,3% der weiblichen und 53% der männlichen Maturanten, setzen ihre Bildungslaufbahn an einer Universität in Italien oder Österreich fort. Im Studienjahr 24/25 waren insgesamt 12.677 in Südtirol ansässige Personen an italienischen bzw. österreichischen Universitäten eingeschrieben. Der Alpenverein bekräftigt seine seit über 21 Jahren bestehende Forderung nach einer wirksamen Verkehrsberuhigung auf den Dolomitenpässen. Angesichts der anhaltend hohen Verkehrsbelastung und neuer kommerzieller Trends sieht der AVS dringenden politischen Handlungsbedarf. Zum Sport. Die Schweiz ist bei der Eishockey-WM im eigenen Land dank eines turbulenten Viertelfinalsieges gegen Schweden ins Halbfinale eingezogen. Schweiz siegte mit 3:1 im zweiten Viertelfinale des Abends, setzte sich Norwegen mit 2:0 gegen Lettland durch. Mehr dazu in den Nachrichten zur vollen Stunde. Und nun zum Wetter. Die Sonne scheint meist von früh bis spät. Am Nachmittag entstehen über den Bergen nur ein paar harmlose Quellwolken. Die Temperaturen steigen auf Höchstwerte von 27 bis 34 Grad. Die Temperaturen zurzeit in Wolkenstein 17 Grad, Benz 18, Naturns und Panzoll 24 Grad.
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2: Aus der Landesverkehrsmeldezentrale begrüßt Sie Manuel Scutellaro. Mit Blick auf das kommende Wochenende weisen wir auf eine ganztägige Sperrung der Brennerroute hin. An diesem Samstag werden in Nordtirol die Brennerautobahn sowie die Brennerbundesstraße wegen einer Demonstration auf österreichischer Seite von 11 bis 19 Uhr gesperrt. Die A22 ist in Richtung Norden zwischen Sterzing und der Grenze schon ab 11:30 Uhr vormittags bis 20 Uhr gesperrt. Für den Schwerverkehr über 7,5 Tonnen gilt ein Fahrverbot von 7 bis 20 Uhr auf dem gesamten Straßennetz Südtirols und auf der Brennerautobahn in Fahrtrichtung Norden. Es wird angeraten, am Samstag auf nicht notwendige Autofahrten zu verzichten. Auch am Freitag und am Samstag kann es deswegen zu Verzögerungen kommen. Kommen Sie trotz der Einschränkungen gut und sicher ans Ziel.

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6: Brennerblockade, bereits 14 Kilometer Stau in Nordtirol. Im Studienjahr 24/25 waren insgesamt 12.677 Südtiroler an italienischen bzw. österreichischen Universitäten eingeschrieben. Das Wetter heute in Südtirol, sonnig und heiß.
5: Redakteurin im Studio, Hannelore Plunger.
6: Einen schönen Vormittag. Vor der für Samstag angekündigten Brennerblockade durch die Umweltprotestaktion in Österreich ist der Verkehr in Richtung Süden bereits am Freitag massiv angestiegen. Auf Tiroler Seite werden an der Mautstelle Schönberg auf der Inntalautobahn derzeit mehr als 14 Kilometer Stau gemeldet. Zahlreiche Urlauber, aber auch Transportunternehmen ziehen ihre Fahrt nach Italien offenbar vor, um die großräumige Umleitung über Salzburg und Davis zu vermeiden, die morgen notwendig wird. Auf italienischer Seite ist die Lage derzeit noch unter Kontrolle. Der Initiator der Demonstration, der Bürgermeister von Gries am Brenner, Mühlsteiger, hat sein Vorgehen verteidigt. Die Kundgebung auf der Autobahn sei die letzte Möglichkeit, um Gehör zu finden. Landeshauptmann Kompatscher ist gegen die Demonstration.
7: Ausgerechnet die verkehrsreichsten Tage des Jahres zu wählen und eine Totalblockade herbeizuführen, wird allerdings dazu führen, dass vielleicht Menschen, die sich grundsätzlich solidarisch mit der Bevölkerung gezeigt haben bisher und Verständnis für den Protest haben, verärgert werden. Schlimmer noch, ich befürchte, dass möglicherweise diejenigen in Rom, in Italien, die eher mehr freie Fahrt für freie Frechter praktisch fordern, die jede Limitierung, auch die heutigen Limitierungen, am liebsten weghaben wollen, sich hier bestärkt fühlen. Nach dem Motto, das kann Europa doch nicht zulassen, seht, was die machen. Ab jetzt muss gelten, wer fahren will, darf fahren. Ich habe also die Sorge, dass das Ganze am Ende kontraproduktiv sein könnte, auch im Hinblick auf die Entscheidung des Europäischen Gerichtshofes bezüglich der Klage Italiens gegen Österreich.
6: Rumänien hat Russland nach dem Einschlag einer Drohne auf seinem Gebiet eine schwere und unverantwortliche Eskalation vorgeworfen. Rumänien werde die notwendigen diplomatischen Maßnahmen ergreifen, um auf diesen schwerwiegenden Verstoß gegen das Völkerrecht und die Verletzung seines Luftraums zu reagieren, teilte das Außenministerium mit. EU-Kommissionspräsidentin von der Leyen hat auf den Einschlag einer russischen Drohne reagiert. Russland habe damit erneut eine Grenze überschritten. Die EU werde nun den Druck weiter erhöhen und solidarisch an der Seite des Mitgliedslands Rumänien stehen. Bei einem ukrainischen Drohnenangriff im russisch kontrollierten Teil der ostukrainischen Region Donetsk sind laut Angaben der dortigen Behörden 3 Menschen getötet worden. Die Ukraine meldete unterdessen in der Nacht neue Drohnenangriffe Russlands auf das Gebiet um den ukrainischen Hafen Ismail in der südlichen Oblast Odessa. 3 von 5 Südtiroler Oberschulabsolventen des Schuljahres 23/24, und zwar 63,3% der weiblichen und 53% der männlichen Maturanten, setzen ihre Bildungslaufbahn an einer Universität in Italien oder Österreich fort. Im Studienjahr 24/25 waren insgesamt 12.677 in Südtirol ansässige Personen an italienischen bzw. österreichischen Universitäten eingeschrieben. Die Universitätsbesuche Die Berufsquote der Frauen liegt mit 35,7% deutlich über jener der Männer. Im Jahr 2024 schlossen 2.520 Studierende aus Südtirol ihr Studium in Italien oder Österreich ab. Der Alpenverein bekräftigt seine seit über 21 Jahren bestehende Forderung nach einer wirksamen Verkehrsberuhigung auf den Dolomitenpässen. Auf völliges Unverständnis des Alpenvereins stoßen die immer häufiger werdenden kommerziellen Motorsportangebote in den Dolomiten. Angesichts der anhaltend hohen Verkehrsbelastung und neuer kommerzieller Trends sieht der AVS dringenden politischen Handlungsbedarf. Die Sperre der Dolomitenpässe ist bekanntlich ab Herbst probeweise für 5 Monate geplant. Details sind in Ausarbeitung. Ein erster Schritt in die richtige Richtung, kommentiert Simeoni. Er hofft darauf, dass der Alpenverein in Gespräche dazu einbezogen wird. Der AVS fordert, die Passsperre umzusetzen und auch den Mut aufzubringen, das in der touristischen Hochsaison zu tun.
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6: Der Franzose Paul Magnier ist auf der 18. Etappe des 909. Giro d'Italia zu seinem dritten Tagessieg gesprintet. In der Gesamtwertung verteidigte der Däne Winnego sein rosa Trikot trotz seiner Panne gut 60 Kilometer vor dem Ziel ohne Probleme und behielt seinen komfortablen Vorsprung einen Tag vor den Kletterprüfungen in den Dolomiten. Heute steht für die Radprofis die Königsetappe mit der Bergankunft im Piani di Pezzè an. 5000 Höhenmeter müssen in den Dolomiten insgesamt bewältigt werden, unter anderem mit dem Passo Giau auf 2233 Metern. Auch am Samstag gibt es zwei Anstiege der ersten Kategorie, bevor die Rundfahrt am Sonntag in Rom endet. Das waren die aktuellen Themen zur Stunde.
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6: Die Sonne scheint meist von früh bis spät. Am Nachmittag entstehen über den Bergen nur ein paar harmlose Quellwolken. Die Temperaturen steigen auf Höchstwerte von 27 bis 34 Grad. Die Wettervorschau. Am Samstag bleibt es recht sonnig. Zeitweise ziehen ein paar dichtere Schleierwolken durch. Der Sonntag bringt Sonne und Quellwolken. Später sind stellenweise auch Gewitter möglich. Die Temperaturen gehen um ein paar Grad zurück. Am Montag scheint verbreitet die Sonne mit einigen harmlosen Quellwolken am Nachmittag. Am Dienstag wird es wechselhafter und im Tagesverlauf entstehen über Südtirol verteilt einige Regenschauer und Gewitter.
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8: Schönen Vormittag aus der Landesverkehrsmeldezentrale. Ich bin Manuel Scutellaro. Auf der Brenner Autobahn herrscht lebhafter Reiseverkehr. In Richtung Norden zwischen Sterzing und dem Brenner gibt es Kolonnenbildungen und LKW-Staus und in Richtung Süden zwischen Bozen Süd und Affi abschnittsweise Kolonnenverkehr. Und wegen Überlastung kommt es zu Kolonnenbildungen und Staus auch auf der Finchgauer Staatsstraße in Richtung Reschen zwischen Forst und Töll und in Richtung Meran zwischen Plaus und Rabland sowie bei den Baustellen bei Kastelbell, im Saarntal bei Bunschen und nördlich von Farn. Und wegen eines 24-stündigen Streiks kommt es bis 21 Uhr zu Zugausfällen und Verspätungen bei Trenitalia, Italo, Trenord und der Saat. Auch bei den Buslinien von Sasa und Zimobil sind Ausfälle bis 24 Uhr möglich. Die Busdienste sind jedoch von 12 bis 15 Uhr gewährleistet. Gute Fahrt!
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1: Mit Hannelore Plunger einen schönen Tag. Vor der für morgen angekündigten Brennerblockade durch die Umweltprotestaktion in Österreich ist der Verkehr in Richtung Süden bereits heute massiv angestiegen. Zahlreiche Urlauber, aber auch Transportunternehmen ziehen ihre Fahrt nach Italien offenbar vor. Der heurige Mai verlief sehr unterschiedlich. Zunächst war es sehr kühl, dann kam die Hitzewelle. So eine frühe, starke und lange Hitzewelle gab es laut Landesmeteorologen Dieter Peterlin noch nie. Um Verbrauchern einen besseren Überblick über Eintrittspreise, Ermäßigungen und Angebote der zahlreichen Freischwimmbäder in Südtirol zu verschaffen, hat die Verbraucherzentrale auch für heuer ihren Preisvergleich der Südtiroler Bäder aktualisiert. Zum Sport. Beim Giro d'Italia steht heute für die Radprofis die Königsetappe mit der Bergankunft im Piani di Pezzé an. 5000 Höhenmeter müssen in den Dolomiten insgesamt bewältigt werden. Mehr dazu in den Nachrichten zur vollen Stunde. Und nun zum Wetter. Die Sonne scheint meist von früh bis spät. Am Nachmittag entstehen über den Bergen nur ein paar harmlose Quellwolken. Die Temperaturen steigen auf Höchstwerte von 27 bis 34 Grad. Die Temperaturen zurzeit in Bozen und Brixen 27 Grad, Meran 26, Bruneck 23 und Sterzing 24 Grad.
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2: Schönen Vormittag aus der Landesverkehrsmeldezentrale. Ich bin Manuel Scutellaro. Auf der Brennerautobahn herrscht lebhafter Reiseverkehr. In Richtung Norden zwischen Sterzing und dem Brenner gibt es Kolonnenbildungen und LKW-Staus und in Richtung Süden zwischen Bozen Süd und Affi abschnittsweise Kolonnenverkehr. Und wegen Überlastung kommt es zu Kolonnenbildungen und Staus auch auf der Finchgauer Staatsstraße in Richtung Reschen zwischen Forst und Töll und in Richtung Meran zwischen Plaus und Rabland sowie bei den Baustellen bei Kastelbell, im Saarntal bei Bunschen und nördlich von Farn. Und wegen eines 24-stündigen Streiks kommt es bis 21 Uhr zu Zugausfällen und Verspätungen bei Trenitalia, Italo, Trenord und der Saat. Auch bei den Buslinien von Sasa und Zimobil sind Ausfälle bis 24 Uhr möglich. Die Busdienste sind jedoch von 12 bis 15 Uhr gewährleistet. Gute Fahrt!
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1: Staus wegen der morgigen Brennerblockade. Der Monat Mai verlief sehr unterschiedlich. Das Wetter heute in Südtirol sonnig und heiß.
0: Redakteurin im Studio, Hannelore Plunger.
1: Einen schönen Tag. Vor der für morgen angekündigten Brennerblockade durch die Umweltprotestaktion in Österreich ist der Verkehr in Richtung Süden bereits heute massiv angestiegen. Auf den Autobahnen gibt es kilometerlange Staus. Zahlreiche Urlauber, aber auch Transportunternehmen ziehen ihre Fahrt nach Italien offenbar vor, um die großräumige Umleitung über Salzburg und Davis zu vermeiden, die morgen notwendig wird. Die Agentur für Bevölkerungsschutz hat die Lage als zivilrelevantes Ereignis eingestuft und den Alarmstatus angehoben. In Südtirol gilt morgen die Aufmerksamkeitsstufe Alpha, um die Einsatzbereitschaft aller zuständigen Stellen zu erhöhen und präventive Maßnahmen zu ergreifen. Der Direktor der Agentur für Bevölkerungsschutz, Klaus Unterweger.
2: Ja, es wurden zwar sämtliche Vorbereitungen getroffen im Hinblick auf diese Totalsperre des Brennerpasses. Auch eine große Informationskampagne wurde durchgeführt, um die Bevölkerung und die Reisenden frühzeitig auf die Blockade aufmerksam zu machen. Allerdings bleibt die Ungewissheit, wie viele der Reisenden sich effektiv an die Empfehlungen halten werden. Denn maßgeblich davon wird es abhängen, ob es morgen zu größeren Verkehrsproblemen kommen wird oder nicht.
1: Neue Satellitenbilder sollen zeigen, dass der Iran wieder Zugang zu großen Mengen an Raketen erhält, die in unterirdischen Anlagen gelagert sind. Das berichtet der Sender CNN. Bereits Mitte Mai meldeten US-Medien, dass der Iran immer noch über den Großteil seiner Bestände an mobilen Abschussrampen und Raketen verfüge. Die Berichte standen in starkem Kontrast zur Darstellung der US-Regierung, wonach der Iran militärisch weitestgehend geschlagen sei. Das KI-Startup Anthropic hat seinen schärfsten Rivalen OpenAI vorerst vom Thron der wertvollsten KI-Unternehmen der Welt gestoßen. Nach einer neuen Finanzierungsrunde, in der das Unternehmen weitere 65 Milliarden US-Dollar einsammeln konnte, wird Anthropic nun mit 965 Milliarden Dollar bewertet. Wie das Wall Street Journal berichtet, verzeichnet Anthropic damit das schnellste Bewertungswachstum in der Geschichte des Risikokapitals. Der heurige Mai verlief sehr unterschiedlich. Zunächst war es sehr kühl, dann kam die Hitzewelle. So eine frühe, starke und lange Hitzewelle gab es laut Landesmeteorologen Dieter Peterlin noch nie.
3: Ja, die höchste Temperatur des Monats war zugleich ein neuer Rekord. Am 27. Mai war nämlich der heißeste Maitag seit Messbeginn. 36,5 Grad wurden da in Bozen gemessen. Darauf folgte sogleich auch schon die wärmste Mainacht. Wieder ein neuer Rekord. Ganz anders dagegen am Morgen des 13. Mai in Sechsten, da gab es sogar nochmals frostige minus 5 Grad.
1: Um Verbrauchern einen besseren Überblick über Eintrittspreise, Ermäßigungen und Angebote der zahlreichen Freischwimmbäder in Südtirol zu verschaffen, hat die Verbraucherzentrale auch für 2026 ihren Preisvergleich der Südtiroler Bäder aktualisiert. Gunde Bauhofer von der Verbraucherzentrale.
4: Insgesamt haben wir festgestellt, dass immer mehr Preise online verfügbar sind. Das heißt, man tut sich leichter, die Preise herauszufinden. In einigen Fällen ist leider noch immer nicht ganz klar, auf welche Saison sich die Preise beziehen. Und es gibt noch ein bisschen Verbesserungsbedarf. Die gute Nachricht ist, dass viele Schwimmbäder die Preise unverändert gelassen haben oder sogar verbilligt haben. Diese sind in unserer Tabelle blau hervorgehoben. Trotzdem gibt es über alle Kategorien von Eintrittskarten hinweg eine durchschnittliche Teuerung von 2,31%, die immerhin moderat ausfällt, aber trotzdem sich bemerkbar macht.
1: Das Arbeiten im fortgeschrittenen Erwerbsalter rückt angesichts des Fachkräftemangels zunehmend in den Fokus von Wirtschaft und Gesellschaft. Die aktuelle Ausgabe des AFI-Barometers zeigt, eine deutliche Mehrheit hält das grundsätzlich für möglich, allerdings nur unter passenden Rahmenbedingungen. 72% der Südtiroler Arbeitnehmer können sich vorstellen, ihren derzeitigen Beruf bis mindestens 65 auszuüben.

0: Studienjahr 24/25 waren 6.560 Südtiroler an italienischen Universitäten und 6.117 an öffentlichen Universitäten in Österreich eingeschrieben. Die Universitätsbesuchsquote der Frauen liegt mit 35,7% deutlich über jener der Männer.
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0: Der Franzose Paul Magnier ist auf der 18. Etappe des 109. Giro d'Italia zu seinem dritten Tagessieg gesprintet. In der Gesamtwertung verteidigte der Däne Jonas Vingegaard sein rosa Trikot trotz seiner Panne. Heute steht für die Radprofis die Königsetappe mit der Bergankunft in Piani di Pezzé an. 5000 Höhenmeter müssen in den Dolomiten insgesamt bewältigt werden. Unter

0: 20 bis 34 Grad. Die Wettervorschau. Am Samstag wird es recht sonnig. Im Tagesverlauf ziehen einige hohe Wolkenfelder über Südtirol hinweg. Die Temperaturen liegen am Nachmittag zwischen 28 und 33 Grad. Der Sonntag bringt Sonne und Quellwolken. Später sind auch örtlich Gewitter möglich. Der Montag beginnt stellenweise mit Restwolken nächtlicher Schauer. Danach scheint verbreitet die Sonne mit einigen harmlosen Quellwolken am Nachmittag. Am Dienstag wird es unbeständiger und deutlich kühler. Im Tagesverlauf entstehen über Südtirol verteilt einige Regenschauer und Gewitter. Der Mittwoch beginnt noch wechselhaft mit einigen Schauern. Im Laufe des Tages kommt es zu einer Wetterbesserung.
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2: Aus der Landesverkehrsmeldezentrale begrüßt Sie Renate Stauder. Brenner Autobahn. In Richtung Norden zwischen Störzing und dem Brenner LKW-Stau wegen Überlastung. Und in Richtung Süden zwischen Klausen und Affi abschnittsweise Kolonnenverkehr wegen Überlastung. Eine Einbahnregelung wegen Arbeiten gibt es unter anderem auf der Brenner Staatsstraße nördlich von Fahren, auf der Sarenthaler Staatsstraße bei Punschen und auf der Passeirer Staatsstraße zwischen Riffian und Saltaus. Gute Fahrt.
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1: Mit Hannelore Plunger einen schönen Tag. Dieser Mai hatte temperaturmäßig zwei Seiten. In der ersten Hälfte und vor allem zur Monatsmitte war es relativ kühl, teils schneite es nochmals bis in höhere Täler. Die letzten 10 Tage waren von steigenden Temperaturen und einer ersten Hitzewelle geprägt. Um Verbrauchern einen besseren Überblick über Eintrittspreise, Ermäßigungen und Angebote der zahlreichen Freischwimmbäder in Südtirol zu verschaffen, hat die Verbraucherzentrale auch heuer ihren Preisvergleich der Südtiroler Bäder aktualisiert. Ausgelöst durch jüngste Vorstöße der Wirtschaftsverbände rückt zunehmend die Frage in den Mittelpunkt, wie lange Menschen tatsächlich arbeitsfähig bleiben können. Die aktuelle Studie des AFI zeigt nun, rund 72% der Südtiroler Beschäftigten hält es grundsätzlich für möglich, den derzeitigen Beruf bis zum 65. Lebensjahr unter bestimmten Voraussetzungen auszuüben. Zum Sport. Paris rüstet sich mit einem Großaufgebot an Polizeikräften und weitreichenden Beschränkungen für das Finale der Fußball Champions League zwischen Paris Saint-Germain und dem FC Arsenal am Samstag. Mehr dazu in den Nachrichten zur folgenden Stunde. Und nun zum Wetter. Die Sonne scheint meist von früh bis spät. Am Nachmittag entstehen über den Bergen nur ein paar harmlose Quellwolken. Die Temperaturen steigen auf Höchstwerte von 27 bis 34 Grad. Die Temperaturen zurzeit in Franzens, Weste und Laas 27 Grad, Leinburg 28 und Jenesien 24 Grad.
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2: Aus der Landesverkehrsmeldezentrale begrüßt Sie Renate Stauder. Morgen Samstag werden in Nordtirol die Brenner-Autobahn sowie die Brenner-Bundesstraße wegen einer Demonstration auf österreichischer Seite von 11 Uhr bis 19 Uhr gesperrt. Die A22 ist in Richtung Norden zwischen Sterzing und der Grenze von 10.30 Uhr bis 20 Uhr gesperrt. Für den Schwerverkehr über 7,5 Tonnen gilt ein Fahrverbot von 7 Uhr bis 20 Uhr auf dem gesamten Straßennetz Südtirols und auf der A22 in Fahrtrichtung Norden. Es wird angeraten, morgen auf nicht notwendige Autofahrten zu verzichten. Auch heute und am Sonntag kann es zu Verzögerungen kommen. Gute Fahrt!

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1: Staus wegen der morgigen Brennerblockade. Mehrheit der Arbeitnehmer befürworten Beschäftigung bis 65. Das Wetter heute in Südtirol sonnig und heiß.
0: Redakteurin im Studio Hannelore Plunger.
1: Einen schönen Tag. Vor der für morgen angekündigten Brennerblockade durch die Umweltprotestaktion in Österreich ist der Verkehr in Richtung Süden bereits heute massiv angestiegen. Auf den Autobahnen gibt es kilometerlange Staus. Zahlreiche Urlauber, aber auch Transportunternehmen ziehen ihre Fahrt nach Italien offenbar vor, um die großräumige Umleitung über Salzburg und Davis zu vermeiden, die morgen notwendig wird. Die Agentur für Bevölkerungsschutz hat die Lage als zivilrelevantes Ereignis eingestuft und den Alarmstatus angehoben. In Südtirol gilt morgen die Aufmerksamkeitsstufe Alpha, um die Einsatzbereitschaft aller zuständigen Stellen zu erhöhen und präventive Maßnahmen zu ergreifen. Der Direktor der Agentur für Bevölkerungsschutz, Klaus Unterweger.
2: Ja, es wurden zwar sämtliche Vorbereitungen getroffen im Hinblick auf diese Totalsperre des Brennerpasses. Auch eine große Informationskampagne wurde durchgeführt, um die Bevölkerung und die Reisenden frühzeitig auf die Blockade aufmerksam zu machen. Allerdings bleibt die Ungewissheit, wie viele der Reisenden sich effektiv an die Empfehlungen halten werden. Denn maßgeblich davon wird es abhängen, ob es morgen zu größeren Verkehrsproblemen kommen wird oder nicht.
1: Neue Satellitenbilder sollen zeigen, dass der Iran wieder Zugang zu großen Mengen an Raketen erhält, die in unterirdischen Anlagen gelagert sind. Das berichtet der Sender CNN. Bereits Mitte Mai meldeten US-Medien, dass der Iran immer noch über den Großteil seiner Bestände an mobilen Abschussrampen und Raketen verfüge. Die Berichte standen in starkem Kontrast zur Darstellung der US-Regierung, wonach der Iran militärisch weitestgehend geschlagen sei. Mit einer einstweiligen Verfügung hat ein Gericht in Nairobi die Einrichtung einer Quarantäne- und Ebola-Einrichtung für US-Bürger in Kenia geblockt. Außerdem untersagte das Gericht Menschen, die im Rahmen der beanstandeten Vereinbarung Ebola ausgesetzt oder infiziert sind, nach Kenia zu verlegen oder ihre Einreise zu ermöglichen. Laut US-Medien will die US-Regierung keine Amerikaner ins Land lassen, die Ebola ausgesetzt waren. Das Arbeiten im fortgeschrittenen Erwerbsalter rückt angesichts des Fachkräftemangels zunehmend in den Fokus von Wirtschaft und Gesellschaft. Die aktuelle Ausgabe des AFI-Barometers zeigt, eine deutliche Mehrheit hält das grundsätzlich für möglich, allerdings nur unter passenden Rahmenbedingungen. 72% der Südtiroler Arbeitnehmer können sich vorstellen, ihren derzeitigen Beruf bis 65 auszuüben. AFI-Direktor Stefan Perini.
3: Aber eben 28% sagen, sie halten das für eher unrealistisch oder sehr unrealistisch. Es muss sich lohnen, bis 65 im Beruf zu bleiben, also ein angemessenes Gehalt dafür zu bekommen. Aber eben auch die gesundheitlichen Faktoren. Weniger Stress am Arbeitsplatz, eine geringere körperliche Belastung. Aber eben dann auch Softfaktoren wie ein gutes Arbeitsklima ist entscheidend, um auch im fortgeschrittenen Erwerbsalter noch tätig sein zu wollen.
1: Dieser Mai hatte temperaturmäßig zwei Seiten. In der ersten Hälfte und vor allem zur Monatsmitte war es relativ kühl, teils schneite es nochmals bis in höhere Täler. Die letzten 10 Tage waren von steigenden Temperaturen und einer ersten Hitzewelle geprägt. Landesmeteorologe Dieter Peterlin.
4: Ja, die höchste Temperatur des Monats war zugleich ein neuer Rekord. Am 27. Mai war nämlich der heißeste Maitag seit Messbeginn. 36,5 Grad wurden da in Bozen gemessen. Darauf folgte sogleich auch schon die wärmste Mainacht, wieder ein neuer Rekord. Ganz anders dagegen am Morgen des 13. Mai in Sechsten, da gab es sogar nochmals frostige minus 5 Grad.
1: Um Verbrauchern einen besseren Überblick über Eintrittspreise, Ermäßigungen und Angebote der zahlreichen Freischwimmbäder in Südtirol zu verschaffen, hat die Verbraucherzentrale auch für heuer ihren Preisvergleich der Südtiroler Bäder aktualisiert. Gunde Bauhofer von der Verbraucherzentrale.
5: Insgesamt haben wir festgestellt, dass immer mehr Preise online verfügbar sind. Das heißt, man tut sich leichter, die Preise herauszufinden. In einigen Fällen ist leider noch immer nicht ganz klar, auf welche Saison sich die Preise beziehen. Und es gibt noch ein bisschen Verbesserungsbedarf. Die gute Nachricht ist, dass viele Schwimmbäder die Preise unverändert gelassen haben oder sogar verbilligt haben. Diese sind in unserer Tabelle blau hervorgehoben. Trotzdem gibt es über alle Kategorien von Eintrittskarten hinweg eine durchschnittliche Teuerung von 2,31%, die immerhin moderat ausfällt, aber trotzdem sich bemerkbar macht.
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1: Paris rüstet sich mit einem großen Aufgebot an Polizeikräften und weitreichenden Beschränkungen für das Finale der Fußball-Champions League zwischen Paris Saint-Germain und dem FC Arsenal am Samstag. Nachdem sich Arsenal mit insgesamt 2:1 gegen Atletico Madrid durchgesetzt hatte, konnten die Pariser den FC Bayern München in einem torreichen 6:5 ausschalten. Im Großraum Paris sollen 8.000 Polizeibeamte und 2.500 Feuerwehrleute eingesetzt werden, um jegliche Störung der öffentlichen Ordnung zu verhindern. Das waren die aktuellen Themen zur Stunde.
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1: Die Sonne scheint meist von früh bis spät. Am Nachmittag entstehen über den Bergen nur ein paar harmlose Quellwolken. Die Temperaturen steigen auf Höchstwerte von 27 bis 34 Grad. Die Wettervorschau. Am Samstag wird es recht sonnig. Im Tagesverlauf ziehen einige hohe Wolkenfelder über Südtirol hinweg. Die Temperaturen liegen am Nachmittag zwischen 28 und 33 Grad. Der Sonntag bringt Sonne und Quellwolken. Später sind auch örtlich Gewitter möglich. Der Montag beginnt stellenweise mit Restwolken nächtlicher Schauer. Danach scheint verbreitet die Sonne mit einigen

0: Guten Nachmittag aus der Landesverkehrsmeldezentrale. Ich bin Manuel Scutellaro. Auf der Brennerautobahn in Richtung Norden zwischen Sterzing und dem Brenner gibt es LKW-Stau und in Richtung Süden zwischen Bozen Süd und Affi abschnittsweise Kolonnenverkehr wegen Überlastung. Wegen eines 24-stündigen Streiks kommt es bis 21 Uhr zu Zugausfällen und Verspätungen bei Trenitalia, Italo, Trenord und der Saat. Auch bei den Bussen von Sasa und C-Mobil sind Ausfälle bis 24 Uhr möglich. Bis 15 Uhr sind sie allerdings noch garantiert. Und zum Schluss noch ein Hinweis. An diesem Samstag werden in Nordtirol die Brennerautobahn sowie die Brennerbundesstraße wegen einer Demonstration auf österreichischer Seite von 11 bis 19 Uhr gesperrt. Die Brennerautobahn ist in Richtung Norden zwischen Sterzing und der Grenze schon ab halb 11 Uhr vormittags bis 20 Uhr gesperrt. Für den Schwerverkehr über 7,5 Tonnen gilt ein Fahrverbot von 7 bis 20 Uhr auf dem gesamten Straßennetz Südtirols und auf der Brennerautobahn in Fahrtrichtung Norden. Es wird angeraten, am Samstag auf nicht notwendige Fahrten zu verzichten. Auch am Sonntag kann es deswegen zu Staus kommen. Allen unterwegs, gute und sichere Fahrt.
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1: Mit David Karlmetzer einen schönen Nachmittag. Wegen anhaltender Trinkwasserknappheit hat Meranz Bürgermeisterin Katharina Zeller die Nutzung von Trinkwasser in Obermais im Zentrum und in Sienich eingeschränkt. Verboten sind unter anderem das Befüllen privater Pools und das Waschen von Fahrzeugen. Die Stadt Meran reagiert mit einer Verordnung auf sinkende Wasserreserven. Rund 72% der Südtiroler Beschäftigten halten es grundsätzlich für möglich, den derzeitigen Beruf bis zum 65. Lebensjahr unter bestimmten Voraussetzungen auszuüben. Neben finanziellen Anreizen sind Gesundheit und Arbeitsumfeld entscheidend. Das zeigt eine aktuelle Studie des Arbeitsförderungsinstituts AFI. Serena Williams steht offenbar kurz vor einer Rückkehr auf die WTA-Tour. Wie die britische Zeitung The Telegraph berichtet, soll die 44-jährige Tennislegende für das am 8. Juni beginnende Rasenturnier im Londoner Stadtteil Queens eine Wildcard für den Doppelbewerb beantragt haben. Mehr dazu in unseren Nachrichten zur folgenden Stunde. Und damit zum heutigen Wetter in Südtirol. Die Sonne scheint meist von früh bis spät. Am Nachmittag entstehen über den Bergen nur ein paar harmlose Quellwolken. Die Temperaturen steigen auf Höchstwerte von 27 Grad in Sterzing bis 34 Grad in Bozen.
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2: Guten Nachmittag aus der Landesverkehrsmeldezentrale. Ich bin Manuel Scutellaro. Auf der Brennerautobahn in Richtung Norden zwischen Sterzing und dem Brenner gibt es LKW-Stau und in Richtung Süden zwischen Bozen Süd und Affi abschnittsweise Kolonnenverkehr wegen Überlastung. Wegen eines 24-stündigen Streiks kommt es bis 21 Uhr zu Zugausfällen und Verspätungen bei Trenitalia, Italo, Trenord und der Saat. Auch bei den Bussen von Sasa und C-Mobil sind Ausfälle bis 24 Uhr möglich. Bis 15 Uhr sind sie allerdings noch garantiert. Und zum Schluss noch ein Hinweis. An diesem Samstag werden in Nordtirol die Brennerautobahn sowie die Brennerbundesstraße wegen einer Demonstration auf österreichischer Seite von 11 bis 19 Uhr gesperrt. Die Brennerautobahn ist in Richtung Norden zwischen Sterzing und der Grenze schon ab halb 11 Uhr vormittags bis 20 Uhr gesperrt. Für den Schwerverkehr über 7,5 Tonnen gilt ein Fahrverbot von 7 bis 20 Uhr auf dem gesamten Straßennetz Südtirols und auf der Brennerautobahn in Fahrtrichtung Norden. Es wird angeraten, am Samstag auf nicht notwendige Fahrten zu verzichten. Auch am Sonntag kann es deswegen zu Staus kommen. Unterwegs, gute und sichere Fahrt.

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1: UNO zu Situation im Libanon. Zahl toter Kinder bei israelischen Angriffen hoch. Wassernotstand in Meran. Verordnung zur Einschränkung des Trinkwasserverbrauchs unterzeichnet. Das Wetter heute sonnig und heiß.
0: Redakteur im Studio David Kalmetzer.
1: Schönen Tag. Nach Angaben des UNO-Kinderhilfswerks UNICEF sind im Libanon in der vergangenen Woche durchschnittlich 11 Kinder pro Tag bei israelischen Angriffen getötet oder verletzt worden. Insgesamt sind innerhalb von 7 Tagen 77 Kinder betroffen gewesen. Die Zahl sei erschütternd, sagte UNICEF-Sprecher Ricardo Pires. Hintergrund ist die deutliche Intensivierung der israelischen Angriffe im Libanon. Nach israelischen Angaben richten sich die Einsätze gegen Ziele der mit dem Iran verbündeten Hisbollah. 1,2 Milliarden Menschen weltweit leben mit einer psychischen Erkrankung. Das ist jeder siebte Mensch und doppelt so viele wie vor 30 Jahren. Das zeigt eine aktuelle Publikation im renommierten Medizinfachblatt The Lancet. Eine Arbeitsgruppe analysierte für die Studie aktuelle Daten zu den 12 häufigsten psychischen Störungen weltweit von 1990 bis 2023. Psychische Störungen gehören zu den häufigsten Erkrankungen weltweit und sind zudem die häufigste Ursache für gesundheitliche Behinderungen und Einschränkungen. Die Auswertung zeigt, dass Frauen häufiger betroffen sind als Männer. Besonders stark betroffen sind außerdem Jugendliche im Alter von 15 bis 19 Jahren. Die Schwerlastrakete New Glenn des Raumfahrtunternehmens Blue Origin ist bei einem Routinetest auf dem Weltraumbahnhof Cape Canaveral explodiert. Auf einem Livestream waren eine gewaltige Explosion und ein großer Feuerball zu sehen. Das Unternehmen des Amazon-Gründers Jeff Bezos sprach von einer Unregelmäßigkeit während des Tests. Die Mitarbeiter sind nicht verletzt worden. Die Ursache des Unglücks wird derzeit noch untersucht. Wegen anhaltender Trinkwasserknappheit hat Merans Bürgermeisterin Katharina Zeller die Nutzung von Trinkwasser in Obermais im Zentrum und in Sinig eingeschränkt. Verboten sind unter anderem das Befüllen privater Pools und das Waschen von Fahrzeugen. Die Stadt Meran reagiert mit der entsprechenden Verordnung auf sinkende Wasserreserven. Ziel der Maßnahme ist es, die Versorgung mit Trinkwasser für wesentliche Zwecke sicherzustellen. Neben den Verboten für Pools und Autowäsche ruft die Gemeinde auch Betriebe und Landwirtschaft zu einem sparsamen und effizienten Umgang mit Wasser. Drauf. Und rund 72% der Südtiroler Beschäftigten halten es grundsätzlich für möglich, den derzeitigen Beruf bis zum 65. Lebensjahr unter bestimmten Voraussetzungen auszuüben. Neben finanziellen Anreizen sind Gesundheit und Arbeitsumfeld entscheidend. Das zeigt eine aktuelle Studie des Arbeitsförderungsinstituts AFI. Wer ältere Beschäftigte im Betrieb halten will, muss mehr bieten als ein Standardgehalt, betont AFI-Direktor Stefan Perini. Gefragt nach den Bedingungen, die ein längeres Arbeiten begünstigen würden, nennen die Arbeitnehmenden vor allem 4 Faktoren: eine angemessene Bezahlung, weniger Stress am Arbeitsplatz, eine geringere körperliche Belastung und ein gutes Arbeitsklima.
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1: Serena Williams steht offenbar kurz vor einer Rückkehr auf die WTA-Tour. Wie die britische Zeitung The Telegraph berichtet, soll die 44-jährige Tennislegende für das am 8. Juni beginnende Rasenturnier im Londoner Stadtteil Queens eine Wildcard für den Doppelbewerb beantragt haben. Demnach könnte die 23-fache Grand-Slam-Siegerin gemeinsam mit der 19-jährigen Kanadierin Victoria Mboko antreten. Williams hatte ihre Karriere 2022 offiziell beendet. Die US-Amerikanerin zählt mit insgesamt 23 Grand-Slam-Titeln zu den erfolgreichsten Tennisspielerinnen der Geschichte. Das waren die aktuellen Themen zur Stunde.
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1: Die Sonne scheint meist von früh bis spät. Am Nachmittag entstehen über den Bergen nur ein paar harmlose Quellwolken. Die Temperaturen steigen auf Höchstwerte von 27 Grad in Sterzing bis 34 Grad in Bozen. Die Wettervorschau. Am morgigen Samstag wird es recht sonnig. Im Tagesverlauf ziehen einige hohe Wolkenfelder über Südtirol hinweg. Die Temperaturen liegen am Nachmittag zwischen 28 und 33 Grad. Der Sonntag bringt Sonne und Quellwolken. Später sind örtlich auch Gewitter möglich. Der Montag beginnt stellenweise mit Restwolken nächtlicher Schauer. Danach scheint verbreitet die Sonne mit einigen harmlosen Quellwolken am Nachmittag. Am Dienstag wird es unbeständiger und deutlich kühler. Im Tagesverlauf entstehen über Südtirol verteilt einige Regenschauer und Gewitter.
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2: Schönen Nachmittag aus der Landesverkehrsmeldezentrale. Eine Einbahnregelung wegen Arbeiten gibt es unter anderem auf der Brenner Staatsstraße nördlich von Fahren, auf der Sarentaler Staatsstraße bei Punschen und auf der Passeirer Staatsstraße zwischen Riffian und Salthaus. Wegen eines 24-stündigen Streiks kann es heute bei den Zügen von Trenitalia, Italo, Trenord und Saat und bei den Bussen durch Sassa und Simobil zu Änderungen und Ausfällen kommen. Die Mindestdienste sind gewährleistet. Gute Fahrt!
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1: Mit David Karl-Metzer einen schönen Nachmittag. Der Bürgermeister von Terlan, Hans-Jörg Zelger, ist zum außerordentlichen Kommissär der Bezirksgemeinschaft Überetsch-Unterland ernannt worden. Seine Ernennung war notwendig geworden, nachdem die autonome Sektion Bozen des Regionalen Verwaltungsgerichts mit einer Verfügung im Dringlichkeitsweg die Aussetzung des Beschlusses der Bezirksgemeinschaft verfügt hatte, mit dem die Zusammensetzung des Bezirksrats genehmigt worden war. Wegen anhaltender Trinkwasserknappheit hat Merans Bürgermeisterin Katharina Zeller die Nutzung von Trinkwasser in Obermais im Zentrum und in Sinig eingeschränkt. Verboten sind unter anderem das Befüllen privater Pools und das Waschen von Fahrzeugen. Die Stadt Meran reagiert mit der entsprechenden Verordnung auf sinkende Wasserreserven. Der HC Pustertal treibt seine Kaderplanung für die kommende Saison weiter voran und hat die Verpflichtung von Torhüter Colin Furlong bekannt gegeben. Der 28-Jährige kehrt damit nach 8 Jahren zum Verein aus Bruneck zurück und erhält einen 2-Jahres-Vertrag. Mehr dazu in unseren Nachrichten zur folgenden Stunde. Und damit zum heutigen Wetter in Südtirol. Die Sonne scheint meist von früh bis spät. Am Nachmittag entstehen über den Bergen nur ein paar harmlose Quellwolken. Die Temperaturen zur Zeit in Bozen 32 Grad, Bruneck 29, Benz 23 Grad.
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2: Schönen Nachmittag aus der Landesverkehrsmeldezentrale. Eine Einbahnregelung wegen Arbeiten gibt es unter anderem auf der Brenner Staatsstraße nördlich von Fahren, auf der Sarentaler Staatsstraße bei Punschen und auf der Passeirer Staatsstraße zwischen Riffian und Salthaus. Wegen eines 24-stündigen Streiks kann es heute bei den Zügen von Trenitalia, Italo, Trenord und Saat und bei den Bussen der Sassa und Simobil zu Änderungen und Ausfällen kommen. Die Mindestdienste sind gewährleistet. Gute Fahrt!
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5: Bezirksgemeinschaft über Rätschunterland. Zelger zum Kommissär ernannt. Über 900 Ebola-Verdachtsfälle in der Demokratischen Republik Kongo. Das Wetter heute sonnig und heiß.
4: Redakteur im Studio David Gallmetzer.
5: Schönen Nachmittag. Der Bürgermeister von Terlan, Hans-Jörg Zelger, ist zum außerordentlichen Kommissär der Bezirksgemeinschaft Überretsch-Unterland ernannt worden. Seine Ernennung war notwendig geworden, nachdem die Autonome Sektion Bozen des Regionalen Verwaltungsgerichts mit einer Verfügung im Dringlichkeitsweg die Aussetzung des Beschlusses der Bezirksgemeinschaft verfügt hatte, mit dem die Zusammensetzung des Bezirksrats genehmigt worden war. Die Maßnahme des Verwaltungsgerichts erfolgte, nachdem die Gemeinde Pfatten gegen die Bezirksgemeinschaft Überretsch-Unterland, die Gemeinde Leifers und das Land sowie die von der Gemeinde Leifers entsandten Vertreterinnen und Vertreter Rekurs eingereicht hatte. Durch die Aussetzung des Beschlusses verlor die Bezirksgemeinschaft in der Folge auch ihren Präsidenten und den Bezirksausschuss. Im Festsaal der Stadtgemeinde Bozen hatte gestern das vierte Job-Speed-Dating stattgefunden. Eine Initiative, die Unternehmen und Menschen mit Beeinträchtigung auf Jobsuche zusammenbringt. Das von der Stadtgemeinde initiierte Projekt startete am 4. Februar mit dem ersten Treffen in der Gärtnerei Schuljan und entwickelte sich über mehrere Termine bis zur gestrigen Veranstaltung weiter. Die kurzen und informellen Gespräche ermöglichen es, die Barrieren traditioneller Auswahlverfahren zu überwinden und die Kompetenzen der Menschen über ihren Lebenslauf hinaus sichtbar zu machen, erklärt der Beauftragte des Bürgermeisters für Menschen mit Beeinträchtigung Ulrich Seitz. Wegen seines Erfolgs soll das Projekt auch in Zukunft fortgeführt werden. In der Demokratischen Republik Kongo gibt es nach Angaben der Weltgesundheitsorganisation inzwischen 906 bekannte Ebola-Verdachtsfälle. Darunter sind 223 mutmaßliche Todesfälle im Zusammenhang mit dem Virus, die derzeit untersucht würden. Mittlerweile konnten auch 7 Ebola-Fälle in Uganda bestätigt werden, von denen 3 aus dem Kongo eingeschleppt worden sind. Die Sterblichkeitsrate unter den bestätigt infizierten Menschen liegt zwischen 30% und 50%. 1,2 Milliarden Menschen weltweit leben mit einer psychischen Erkrankung. Das ist jeder 7. Mensch und doppelt so viele wie vor 30 Jahren. Das zeigt eine aktuelle Publikation im renommierten Medizinfachblatt The Lancet. Eine Arbeitsgruppe analysierte für die Studie aktuelle Daten zu den 12 häufigsten psychischen Störungen weltweit von 1990 bis 2023. Psychische Störungen gehören zu den häufigsten Erkrankungen weltweit und sind zudem die häufigste Ursache für gesundheitliche Behinderungen und Einschränkungen. Die Auswertung zeigt, dass Frauen häufiger betroffen sind als Männer. Besonders stark betroffen sind außerdem Jugendliche im Alter von 15 bis 19 Jahren. Wegen anhaltender Trinkwasserknappheit hat Merans Bürgermeisterin Katharina Zeller die Nutzung von Trinkwasser in Obermais, im Zentrum und in Sinig eingeschränkt. Verboten sind unter anderem das Befüllen privater Pools und das Waschen von Fahrzeugen. Die Stadt Meran reagiert mit der entsprechenden Verordnung auf sinkende Wasserreserven. Ziel der Maßnahme ist es, die Versorgung mit Trinkwasser für wesentliche Zwecke sicherzustellen. Neben den Verboten für Pools und Autowäsche ruft die Gemeinde auch Betriebe und Landwirtschaft zu einem sparsamen und effizienten Umgang mit Wasser. Drauf.
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5: Der HC Pustertal treibt seine Kaderplanung für die kommende Saison weiter voran und hat die Verpflichtung von Torhüter Colin Furlong bekannt gegeben. Der 28er kehrt damit nach 8 Jahren zum Verein aus Bruneck zurück und erhält einen 2-Jahres-Vertrag. Furlong war einst als unbekannter Universitätsspieler nach Südtirol gekommen und absolvierte 3 erfolgreiche Jahre im Trikot der Wölfe. Danach folgten Stationen bei Gröden und Ritten. Der inzwischen eingebürgerte Kanadier stand zuletzt auch im erweiterten WM-Kader der italienischen Nationalmannschaft. Im Tor bildet Furlong künftig gemeinsam mit Eddie Pasquale das Goalie-Duo der Pusterer. Das waren die aktuellen Themen zur Stunde.
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5: Die Sonne scheint meist von früh bis spät. Am Nachmittag entstehen über den Bergen nur ein paar harmlose Quellwolken. Die Temperaturen steigen auf Höchstwerte von 27 Grad in Sterzing bis 34 Grad in Bozen. die Wettervorschau. Am morgigen Samstag wird es recht sonnig. Im Tagesverlauf ziehen einige hohe Wolkenfelder über Südtirol hinweg. Die Temperaturen liegen am Nachmittag zwischen 28 und 33 Grad. Der Sonntag bringt Sonne und Quellwolken. Später sind örtlich auch Gewitter möglich. Der Montag beginnt stellenweise mit Restwolken nächtlicher Schauer. Danach scheint verbreitet die Sonne mit einigen harmlosen Quellwolken am Nachmittag. Am Dienstag wird es unbeständiger und deutlich kühler. Im Tagesverlauf entstehen über Südtirol verteilt einige Regenschauer und Gewitter.
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6: Guten Nachmittag aus der Landesverkehrsmeldezentrale. Es begrüßt Sie Manuel Scutellaro. Auf der Brennerautobahn in Richtung Süden zwischen Trient Süd und Affi gibt es abschnittsweise Kolonnenverkehr wegen Überlastung. Wegen eines 24-stündigen Streiks kommt es bis 21 Uhr zu Zugausfällen und Verspätungen bei Trenitalia, Italo, Trenord und der SAT. Auch bei den Bussen von Sasa und C-Mobil sind Ausfälle bis 24 Uhr möglich. Und noch ein Hinweis, an diesem Samstag werden in Nordtirol die Brennerautobahn sowie die Brennerbundesstraße wegen einer Demonstration auf österreichischer Seite von 11 bis 19 Uhr gesperrt. Die A22 ist in Richtung Norden zwischen Sterzing und der Grenze schon ab 10:30 Uhr vormittags bis 20 Uhr gesperrt. Für den Schwerverkehr über 7,5 Tonnen gilt ein Fahrverbot von 7 bis 20 Uhr auf dem gesamten Straßennetz Südtirols und auf der Brennerautobahn in Richtung Norden. Es wird angeraten, am Samstag auf nicht notwendige Autofahrten zu verzichten. Auch am Sonntag kann es deswegen zu Staus und Kolonnenbildungen kommen. Unterwegs, gute und sichere Fahrt!

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1: David Karl-Netzer, einen schönen Nachmittag. Wegen anhaltender Trockenheit und hoher Temperaturen ist die Waldbrandgefahr in ganz Südtirol deutlich erhöht. Besonders kritisch ist die Lage derzeit im Finchgau, wo Böden, Vegetation und Waldbestände nach mehreren niederschlagsarmen Wochen als extrem trocken gelten. Die für morgen geplante Brennerblockade sorgt im Veneto für heftige Kritik. Die Präsidentin von Confindustria Belluno Dolomiti, Lorraine Berton, bezeichnet die geplante Unterbrechung des Verkehrs infolge einer Umweltprotestaktion auf österreichischer Seite als schwerwiegenden Präzedenzfall. Der HC Pustertal treibt seine Kaderplanung für die kommende Saison weiter voran und hat die Verpflichtung von Torhüter Colin Furlang bekannt gegeben. Der 28er kehrt damit nach 8 Jahren zum Verein aus Bronneck zurück und erhält einen 2-Jahres-Vertrag. Mehr dazu in unseren Nachrichten zur folgenden Stunde und damit zum heutigen Wetter in Südtirol. Die Sonne scheint meist von früh bis spät, am Nachmittag entstehen über den Bergen nur ein paar harmlose Quellwolken. Die Temperaturen zurzeit in Gargazon 33 Grad, Jenesien 27, Felders 22 Grad.
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2: Guten Nachmittag aus der Landesverkehrsmeldezentrale. Es begrüßt Sie Manuel Scutellaro. Auf der Brennerautobahn in Richtung Süden zwischen Trient Süd und Affi gibt es abschnittsweise Kolonnenverkehr wegen Überlastung. Wegen eines 24-stündigen Streiks kommt es bis 21 Uhr zu Zugausfällen und Verspätungen bei Trenitalia, Italo, Trenord und der SAT. Auch bei den Bussen von Sasa und C-Mobil sind Ausfälle bis 24 Uhr möglich. Und noch ein Hinweis, an diesem Samstag werden in Nordtirol die Brennerautobahn sowie die Brennerbundesstraße wegen einer Demonstration auf österreichischer Seite von 11 bis 19 Uhr gesperrt. Die A22 ist in Richtung Norden zwischen Sterzing und der Grenze schon ab 10:30 Uhr vormittags bis 20 Uhr gesperrt. Für den Schwerverkehr über 7,5 Tonnen gilt ein Fahrverbot von 7 bis 20 Uhr auf dem gesamten Straßennetz Südtirols und auf der Brennerautobahn in Richtung Norden. Es wird angeraten, am Samstag auf nicht notwendige Autofahrten zu verzichten. Auch am Sonntag kann es deswegen zu Staus und Kolonnenbildungen kommen. Unterwegs, gute und sichere Fahrt!

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1: Hohe Waldbrandgefahr im Finchgau. Brennerblockade. Confindustria Belluno-Präsidentin Berton spricht von gefährlichem Präzedenzfall. Das Wetter heute sonnig und heiß.
0: Redakteur im Studio David Kalmetzer.
1: Schönen Nachmittag. Wegen anhaltender Trockenheit und hoher Temperaturen ist die Waldbrandgefahr in ganz Südtirol deutlich erhöht. Besonders kritisch ist die Lage derzeit im Finchgau, wo Böden, Vegetation und Waldbestände nach mehreren niederschlagsarmen Wochen als extrem trocken gelten. Das Forstinspektorat Schlanders meldete heute Temperaturen von mehr als 30 Grad, eine Luftfeuchtigkeit von unter 30% sowie mäßigen Westwind. Der sogenannte Oberwind könnte die Ausbreitung möglicher Brände zusätzlich begünstigen. Angesichts der Wetterlage sowie des erwarteten erhöhten Verkehrsaufkommens rund um die angekündigte Brennersperre am Samstag und das verlängerte Feiertagswochenende wurde das Gefährdungspotenzial für Waldbrände im Warnlagebericht auf die zweithöchste Warnstufe Orange angehoben. Die für morgen geplante Brennerblockade sorgt auch im Veneto für heftige Kritik. Die Präsidentin von Confindustria Belluno Dolomiti, Lorraine Berton, bezeichnet die geplante Unterbrechung des Verkehrs infolge einer Umweltprotestaktion auf österreichischer Seite als schwerwiegenden Präzedenzfall. Sie fordert deshalb einen neuen Mobilitätsplan für Mitteleuropa mit zusätzlichen Verkehrskorridoren und einer intelligenten Verteilung der Verkehrsströme über die Alpen. Als mögliche Alternative nannte Berton eine schnelle und nachhaltige Nordverbindung zwischen dem östlichen Veneto, Österreich und Deutschland. Der Bürgermeister von Derlan, Hans-Jörg Zelger, ist zum außerordentlichen Kommissär der Bezirksgemeinschaft Überetsch-Unterland ernannt worden. Seine Ernennung war notwendig geworden, nachdem die autonome Sektion Bozen des regionalen Verwaltungsgerichts mit einer Verfügung im Dringlichkeitsweg die Aussetzung des Beschlusses der Bezirksgemeinschaft verfügt hatte, mit dem die Zusammensetzung des Bezirksrats genehmigt worden war. Die Maßnahme des Verwaltungsgerichts erfolgte, nachdem die Gemeinde Pfatten gegen die Bezirksgemeinschaft Überetsch-Unterland, die Gemeinde Leifers und das Land sowie die von der Gemeinde Leifers entsandten Vertreterinnen und Vertreter Rekurs eingereicht hatte. Durch die Aussetzung des Beschlusses verlor die Bezirksgemeinschaft in der Folge auch ihren Präsidenten und den Bezirksausschuss. Rund drei Wochen nach der Vereidigung der neuen ungarischen Regierung hat die Europäische Union eingefrorene Finanzmittel in Höhe von mehr als 16 Milliarden Euro für das Land freigegeben. Das Geld wird aufgrund der in kurzer Zeit erzielten großen Fortschritte bei Investitionen, Regionalförderung und Korruptionsbekämpfung freigegeben, sagte EU-Kommissionspräsidentin Ursula von der Leyen heute in Brüssel. Es müssten weitere Schritte gemacht werden, aber man sei auf dem richtigen Weg, fügte sie hinzu.
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1: Der HC Pustertal treibt seine Kaderplanung für die kommende Saison weiter voran und hat die Verpflichtung von Torhüter Colin Furlong bekannt gegeben. Der 28-Jährige kehrt damit nach 8 Jahren zum Verein aus Bruneck zurück und erhält einen 2-Jahres-Vertrag. Furlong war einst als unbekannter Universitätsspieler nach Südtirol gekommen und absolvierte 3 erfolgreiche Jahre im Trikot der Wölfe. Danach folgten Stationen bei Gröden und Ritten. Der inzwischen eingebürgerte Kanadier stand zuletzt auch im erweiterten WM-Kader der italienischen Nationalmannschaft. Im Tor bildet Furlong künftig gemeinsam mit Eddie Pasquale das Goalie-Duo der Pusterer. Das waren die aktuellen Themen zur Stunde.
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1: Die Sonne scheint meist von früh bis spät. Am Nachmittag entstehen über den Bergen nur ein paar harmlose Quellwolken. Die Temperaturen steigen auf Höchstwerte von 27 Grad in Sterzing bis 34 Grad in Bozen. Die Wettervorschau. Am morgigen Samstag wird es recht sonnig. Im Tagesverlauf ziehen einige hohe Wolkenfelder über Südtirol hinweg. Die Temperaturen liegen am Nachmittag zwischen 28 und 33 Grad. Der Sonntag bringt Sonne und Quellwolken. Später sind örtlich auch Gewitter möglich. Der Montag beginnt stellenweise mit Restwolken nächtlicher Schauer. Danach scheint verbreitet die Sonne mit einigen harmlosen Quellwolken am Nachmittag. Am Dienstag wird es unbeständiger und deutlich kühler. Im Tagesverlauf entstehen über Südtirol verteilt einige Regenschauer und Gewitter.
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2: Guten Nachmittag aus der Landesverkehrsmeldezentrale. Es begrüßt Sie Manuel Scutellaro. Auf der Brennerautobahn in Richtung Süden zwischen Trient Süd und Affi gibt es abschnittsweise Kolonnenverkehr wegen Überlastung. Wegen eines 24-stündigen Streiks kommt es bis 21 Uhr zu Zugausfällen und Verspätungen bei Trenitalia, Italo, Trenord und der SAT. Auch bei den Bussen von Sasa und C-Mobil sind Ausfälle bis 24 Uhr möglich. Und noch ein Hinweis, an diesem Samstag werden in Nordtirol die Brennerautobahn sowie die Brennerbundesstraße wegen einer Demonstration auf österreichischer Seite von 11 bis 19 Uhr gesperrt. Die A22 ist in Richtung Norden zwischen Sterzing und der Grenze schon ab 10:30 Uhr vormittags bis 20 Uhr gesperrt. Für den Schwerverkehr über 7,5 Tonnen gilt ein Fahrverbot von 7 bis 20 Uhr auf dem gesamten Straßennetz Südtirols und auf der Brennerautobahn in Richtung Norden. Es wird angeraten, am Samstag auf nicht notwendige Autofahrten zu verzichten. Auch am Sonntag kann es deswegen zu Staus und Kolonnenbildungen kommen. Allen unterwegs, gute und sichere Fahrt!
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1: Mit David Karl-Metzer einen schönen Nachmittag. Die Landesregierung hat den Nachtragshaushalt 2026 verabschiedet und damit ein Maßnahmenpaket im Umfang von über 1 Milliarde Euro beschlossen. Im Zentrum stehen der Abbau der Schulden, gezielte Investitionen in Infrastruktur, Gesundheit und Innovation sowie der Ausbau sozialer und öffentlicher Dienstleistungen. Wegen anhaltender Trockenheit und hoher Temperaturen ist die Waldbrandgefahr in ganz Südtirol deutlich erhöht. Besonders kritisch ist die Lage derzeit im Finchgau, wo Böden, Vegetation und Waldbestände nach mehreren niederschlagsarmen Wochen als extrem trocken gelten. Mehr dazu in unseren Nachrichten zur folgenden Stunde und damit zur Wettervorschau. Am morgigen Samstag wird es recht sonnig. Im Tagesverlauf ziehen einige hohe Wolkenfelder über Südtirol hinweg. Die Temperaturen liegen am Nachmittag zwischen 28 und 33 Grad. Die Temperaturen zurzeit in St. Martin in Passaia 33 Grad, Pflersch 28, Rittnaun 24 Grad.
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2: Aus der Landesverkehrsmeldezentrale begrüßt Sie Renate Stauder. Morgen Samstag werden in Nordtirol die Brennerautobahn sowie die Brennerbundesstraße wegen einer Demonstration auf österreichischer Seite von 11 Uhr bis 19 Uhr gesperrt. Die A22 ist in Richtung Norden zwischen Störzing und der Grenze von 10.30 Uhr bis 20 Uhr gesperrt. Für den Schwerverkehr über 7,5 Tonnen gilt ein Fahrverbot von 7 Uhr bis 20 Uhr auf dem gesamten Straßennetz Südtirols und auf der A22 in Fahrtrichtung Norden. Es wird angeraten, morgen auf nicht notwendige Autofahrten zu verzichten. Auch heute und am Sonntag kann es zu Verzögerungen kommen. Gute Fahrt!

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1: Nachtragshaushalt 2026 verabschiedet. Gelder für Entwicklung, Infrastruktur und sozialen Zusammenhalt. Hohe Waldbrandgefahr im Finchgau. Das Wetter morgen, Sonne und hohe Wolkenfelder.
0: Redakteur im Studio David Gallmetzer.
1: Schönen Nachmittag. Die Landesregierung hat den Nachtragshaushalt 2026 verabschiedet und damit ein Maßnahmenpaket im Umfang von über 1 Milliarde Euro beschlossen. Im Zentrum stehen der Abbau der Schulden, gezielte Investitionen in Infrastruktur, Gesundheit und Innovation sowie der Ausbau sozialer und öffentlicher Dienstleistungen. Die Landesregierung verfolgt eine Doppelstrategie aus finanzieller Konsolidierung und zukunftsorientierten Investitionen. Durch die vorzeitige Rückzahlung von Darlehen soll die Verschuldung reduziert und zusätzlicher finanzieller Spielraum geschaffen werden. Weiters werden gezielt Mittel in strategische Bereiche gelenkt. Dazu zählen der Ausbau des Innovationsstandorts Neutech Park, neue Infrastrukturprojekte wie Bahn- und Straßenbauvorhaben, Radwege sowie Maßnahmen im öffentlichen Nahverkehr, darunter neue Züge und Verkehrsprojekte. Wegen anhaltender Trockenheit und hoher Temperaturen ist die Waldbrandgefahr in ganz Südtirol deutlich erhöht. Besonders kritisch ist die Lage derzeit im Finchgau, wo Böden, Vegetation und Waldbestände nach mehreren niederschlagsarmen Wochen als extrem trocken gelten. Das Forstinspektorat Schlanders meldete heute Temperaturen von mehr als 30 Grad, eine Luftfeuchtigkeit von unter 30% sowie mäßigen Westwind. Der sogenannte Oberwind könnte die Ausbreitung möglicher Brände zusätzlich begünstigen. Angesichts der Wetterlage sowie des erwarteten erhöhten Verkehrsaufkommens rund um die angekündigte Brennersperre am Samstag und das verlängerte Feiertagswochenende wurde das Gefährdungspotenzial für Waldbrände im Warnlagebericht auf die zweithöchste Warnstufe Orange angehoben. Der neue Kollektivvertrag für die Berufsfeuerwehr steht kurz vor dem Abschluss. Durch die Neuerungen will das Land die Weichen stellen, damit die Landesverwaltung weiterhin qualifizierte und motivierte Feuerwehrmänner und Frauen für diesen Dienst gewinnen kann, sagte die zuständige Landesrätin Magdalena Amhof bei einem Besuch in der Landesagentur für Bevölkerungsschutz. Die Neuerungen sollen den besonderen Anforderungen und Diensten stärker Rechnung tragen. Die Rahmenrichtlinien für den Vertrag werden der Landesregierung in diesen Tagen zur Genehmigung vorgelegt. Die für morgen geplante Brennerblockade sorgt auch im Veneto für heftige Kritik. Die Präsidentin von Confindustria Belluno Dolomiti, Lorraine Berton, bezeichnet die geplante Unterbrechung des Verkehrs als schwerwiegenden Präzedenzfall. Sie fordert deshalb einen neuen Mobilitätsplan für Mitteleuropa mit zusätzlichen Verkehrskorridoren und einer intelligenten Verteilung der Verkehrsströme über die Alpen. Als mögliche Alternative nannte Berton eine schnelle und nachhaltige Nordverbindung zwischen dem östlichen Veneto, Österreich und Deutschland. Und Russland bereitet nach Angaben des ukrainischen Präsidenten Volodymyr Zelensky einen neuen Großangriff auf die Ukraine vor. Zelensky berief sich heute in einem Beitrag auf Telegram auf Geheimdiensterkenntnisse. Die Umsetzung von Vereinbarungen mit Partnern über die Lieferung von Luftabwehrsystemen dürfe nicht verzögert werden. Russland kündigte am Montag systematische Angriffe auf Ziele in Kiew an. Zudem forderte die Regierung in Moskau Ausländer und Diplomaten auf, die ukrainische Hauptstadt zu verlassen. Diese Aufforderung wurde international scharf verurteilt. Die Wettervorschau. Am morgigen Samstag wird es recht sonnig. Im Tagesverlauf ziehen einige hohe Wolkenfelder über Südtirol hinweg. Die Temperaturen liegen am Nachmittag zwischen 28 und 33 Grad. Der Sonntag bringt Sonne und Quellwolken, später sind örtlich auch Gewitter möglich. Der Montag beginnt stellenweise mit Restwolken nächtlicher Schauer. Danach scheint verbreitet die Sonne mit einigen harmlosen Quellwolken am Nachmittag. Am Dienstag wird es unbeständiger und deutlich kühler. Im Tagesverlauf entstehen über Südtirol verteilt einige Regenschauer und Gewitter.
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2: Hier ist die Landesverkehrsmeldezentrale mit Manuel Scutellaro. Grüß Gott. Auf der Brennerautobahn in Richtung Süden zwischen Neumarkt und Affi gibt es Kolonnenverkehr wegen Überlastung. Wegen Überlastung kommt es zu Kolonnenbildungen auch in Bozen vom Vögeltunnel bis zur Eisack-Ufer-Straße sowie auf der Umfahrung von Brixen-Mitte bis zur Vittorio-Veneto-Straße. Und wegen eines 24-stündigen Streiks kommt es bis 21 Uhr zu Zugausfällen und Verspätungen bei Trenitalia, Italo, Trenord und der Saat. Und auch bei den Bussen von Sasa und Simobil kann es noch bis 24 Uhr zu Ausfällen kommen. Unterwegs gute und sichere Fahrt!
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1: Mit David Gralmetzer einen schönen Nachmittag. Die Landesregierung hat den Nachtragshaushalt 2026 verabschiedet und damit ein Maßnahmenpaket im Umfang von über 1 Milliarde Euro beschlossen. Im Zentrum stehen der Abbau der Schulden, gezielte Investitionen in Infrastruktur, Gesundheit und Innovation sowie der Ausbau sozialer und öffentlicher Dienstleistungen. Die Gemeinschaftshäuser in Naturns, Malz und Dinichen sind heute offiziell in Betrieb gegangen. Sie bündeln Gesundheits- und Sozialdienste unter einem Dach und sollen die wohnortnahe Versorgung sowie den Zugang zu Leistungen für die Bevölkerung vereinfachen. Die geplante Steinschlag-Schutzgalerie entlang der Finchker Staatsstraße im Abschnitt La Chanda bei Kastelbeltschar soll nach vertieften geologischen Untersuchungen deutlich erweitert werden. Die Kosten steigen auf insgesamt 14,58 Millionen Euro. Die Galerie wird nun rund 338 Meter lang und damit um 88 Meter länger als zunächst vorgesehen. Mehr dazu in unseren Nachrichten zur Folgenstunde und damit zur Wettervorschau. Am morgigen Samstag wird es recht sonnig. Im Tagesverlauf ziehen einige hohe Wolkenfelder über Südtirol hinweg. Die Temperaturen liegen am Nachmittag zwischen 28 und 33 Grad.
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2: Hier ist die Landesverkehrsmeldezentrale mit Manuel Scutellaro. Grüß Gott. Auf der Brenner Autobahn in Richtung Süden zwischen Neumarkt und Affi gibt es Kolonnenverkehr wegen Überlastung. Wegen Überlastung kommt es zu Kolonnenbildungen auch in Bozen vom Vögeltunnel bis zur Eisack-Ufer-Straße sowie auf der Umfahrung von Brixen-Mitte bis zur Vittorio-Veneto-Straße. Und wegen eines 24-stündigen Streiks kommt es bis 21 Uhr zu Zugausfällen und Verspätungen bei Trenitalia, Italo, Trenord und der Saat. Und auch bei den Bussen von Sasa und Simobil kann es noch bis 24 Uhr zu Ausfällen kommen. Unterwegs, gute und sichere Fahrt!

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1: Nachtragshaushalt 2026 verabschiedet. Gelder für Entwicklung, Infrastruktur und sozialen Zusammenhalt. Gemeinschaftshäuser Naturns, Malz und Dinichen jetzt in Betrieb. Das Wetter morgen, Sonne und hohe Wolkenfelder.
0: Redakteur im Studio David Gallmetzer.
1: Schönen guten Abend. Die Landesregierung hat den Nachtragshaushalt 2026 verabschiedet und damit ein Maßnahmenpaket im Umfang von über 1 Milliarde Euro beschlossen. Im Zentrum stehen der Abbau der Schulden, gezielte Investitionen in Infrastruktur, Gesundheit und Innovation sowie der Ausbau sozialer und öffentlicher Dienstleistungen. Die Landesregierung verfolgt eine Doppelstrategie aus finanzieller Konsolidierung und zukunftsorientierten Investitionen. Durch die vorzeitige Rückzahlung von Darlehen soll die Verschuldung reduziert und zusätzlich finanzieller Spielraum geschaffen werden. Weiters werden gezielt Mittel in strategische Bereiche gelenkt. Dazu zählen der Ausbau des Innovationsstandorts Neutech Park, neue Infrastrukturprojekte wie Bahn- und Straßenbauvorhaben, Radwege sowie Maßnahmen im öffentlichen Verkehr, darunter neue Züge und Verkehrsprojekte. Die Gemeinschaftshäuser in Naturns, Malz und Dinichen sind heute offiziell in Betrieb gegangen. Sie bündeln Gesundheits- und Sozialdienste unter einem Dach und sollen die wohnortnahe Versorgung sowie den Zugang zu Leistungen für die Bevölkerung vereinfachen. Die bisherigen Gesundheits- und Sozialsprengel in den drei Gemeinden wurden in den vergangenen Monaten organisatorisch weiterentwickelt und baulich angepasst. Laut Gesundheitslandesrat Hubert Messner soll dadurch der Zugang zu den Angeboten einfacher und übersichtlicher werden. Neu eingerichtet wurde in den drei Häusern ein Ambulatorium für kleine dringliche Beschwerden wie Grippe, leichte Verletzungen oder Schmerzen. Diese Angebote sind für nicht lebensbedrohliche Fälle vorgesehen. Vor dem Besuch wird eine telefonische Kontaktaufnahme empfohlen. Die geplante Steinschlagschutzgalerie entlang der Finchker Staatsstraße im Abschnitt Latschander bei Kastelbell-Latsch soll nach vertieften geologischen Untersuchungen deutlich erweitert werden. Die Kosten steigen dadurch auf insgesamt 14,58 Millionen Euro. Die Galerie wird nun rund 338 Meter lang und damit um 88 Meter länger als zunächst vorgesehen. Ziel ist es, Verkehrsteilnehmer besser zu schützen und Straßensperren durch Steinschläge zu vermeiden. Die Maßnahme ist Teil des Landesprogramms für Straßenbauarbeit 2026 bis 2028 der Abteilung Tiefbau. Der neue Kollektivvertrag für die Berufsfeuerwehr steht kurz vor dem Abschluss. Durch die Neuerungen will das Land die Weichen stellen, damit die Landesverwaltung weiterhin qualifizierte und motivierte Feuerwehrmänner und Frauen für diesen Dienst gewinnen kann, sagte die zuständige Landesrätin Magdalena Amhoff bei einem Besuch in der Landesagentur für Bevölkerungsschutz. Die Neuerungen sollen den besonderen Anforderungen und Diensten stärker Rechnung tragen. Die Rahmenrichtlinien für den Vertrag werden der Landesregierung in diesen Tagen zur Genehmigung vorgelegt. Und der erste von 5 in einer überfluteten Höhle in Laos eingeschlossenen Goldsucher ist geborgen worden. Er ist am Abend erfolgreich aus dem Berg geholt worden, berichteten der Sender CNN und die thailändische Rettungseinheit MTK. Der thailändischen Rettungseinheit zufolge dauerte die Rettung 37 Minuten. Die anderen vier Männer sollen nun nach und nach aus ihrem klaustrophobischen Gefängnis befreit werden. Die Gruppe sitzt seit 10 Tagen hunderte Meter vom Eingang entfernt fest, nachdem heftige Regenfälle die Goldmine geflutet und einen Erdrutsch ausgelöst hatten. Die Wettervorschau. Am morgigen Samstag wird es recht sonnig. Im Tagesverlauf ziehen einige hohe Wolkenfelder über Südtirol hinweg. Die Temperaturen liegen am Nachmittag zwischen 28 und 33 Grad. Der Sonntag bringt Sonne und Quellwolken, später sind örtlich auch Gewitter möglich. Der Montag beginnt stellenweise mit Restwolken nächtlicher Schauer. Danach scheint verbreitet die Sonne mit einigen harmlosen Quellwolken am Nachmittag. Am Dienstag wird es unbeständiger und deutlich kühler. Im Tagesverlauf entstehen über Südtirol verteilt einige Regenschauer und Gewitter.
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2: Aus der Landesverkehrsmeldezentrale begrüßt Sie Renate Stauder. Auf der Brennerautobahn in Richtung Norden zwischen Trient Süd und San Michele Sperre und 4 Kilometer Stau nach einem Unfall. Jetzt im Feierabendverkehr herrscht besonders in den Stadtgebieten erhöhtes Verkehrsaufkommen. Rechnen Sie vor allem bei den Stadtein- und Ausfahrten mit Verzögerungen. Auf der Pustertaler Staatsstraße ist die Rickertalbrücke von 19.30 Uhr bis 6 Uhr wegen Arbeiten gesperrt. Die Umleitung erfolgt über Schaps. Gute Fahrt!

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1: Mit David Gallnetzer einen schönen guten Abend. Vor der für morgen geplanten Brennerblockade hat sich die Lage auf der Nord-Süd-Achse nach anfänglichen Staus im Laufe des Tages deutlich beruhigt. Viele Reisende und Lkw-Fahrer reagierten vorausschauend und verlegten ihre Fahrten, um Umleitungen und Sperren am Samstag zu vermeiden. Am Abend herrschten daher auf der Brennerachse zwischen Tirol und Südtirol ungewöhnlich ruhige Verhältnisse. Mehr als 1800 Vorschläge zur Vereinfachung der Landesverwaltung sind seit Beginn der Legislaturperiode eingegangen. Davon gelten 838 Maßnahmen als umsetzbar, 240 davon sind bereits realisiert worden. Zu den bereits verwirklichten Maßnahmen des Projektes Bürgernahe Verwaltung zählen die digitale Einreichung von Gesuchen für die Wohnbauförderung, eine verständlichere Sprache auf dem Landeswebportal sowie das neue Euregio-Ticket. Die Gemeinschaftshäuser in Naturns, Malz und Dinichen sind heute offiziell in Betrieb gegangen. Sie bündeln Gesundheits- und Sozialdienste unter einem Dach und sollen die wohnortnahe Versorgung sowie den Zugang zu Leistungen für die Bevölkerung vereinfachen. Mehr dazu in unseren Nachrichten zur folgenden Stunde und damit zur Wettervorschau. Am morgigen Samstag wird es recht sonnig, im Tagesverlauf ziehen einige hohe Wolkenfelder über Südtirol hinweg. Die Temperaturen liegen am Nachmittag zwischen 28 und 33 Grad.
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2: Guten Abend aus der Landesverkehrsmeldezentrale. Ich bin Manuel Scutellaro. Die Brennerautobahn ist in Richtung Norden zwischen Trient Nord und San Michele nach einem Unfall gesperrt. Es staut ca. 6 Kilometer zurück. Auch auf der Südspur zwischen San Michele und Trient Nord gibt es 6 Kilometer Rückstau. Und wegen eines 24-stündigen Streiks kommt es noch bis 21 Uhr zu Zugausfällen und Verspätungen bei Trenitalia, Italo, Trenord und der Saat. Und auch bei den Bussen von Sasa und C-Mobil sind Ausfälle und Verspätungen bis 24 Uhr möglich. Kommen Sie gut und sicher ans Ziel.

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6: Am Vorabend der Brennerblockade, flüssiger Verkehr entlang der Strecke. Vereinfachungs- und Digitalisierungsprozess des Landes wird sichtbar. Das Wetter morgen, Sonne und hohe Wolkenfelder.
5: Redakteur im Studio, David Gallmetzer.
6: Schönen guten Abend. Vor der für morgen geplanten Brennerblockade hat sich die Lage auf der Nord-Süd-Achse nach anfänglichen Staus im Laufe des Tages deutlich beruhigt. Viele Reisende und Lkw-Fahrer reagierten vorausschauend und verlegten ihre Fahrten, um Umleitungen und Sperren am Samstag zu vermeiden. Nach Behinderungen am Vormittag mit Staus von mehr als 14 Kilometern auf Tiroler Seite beim Knoten Schönberg auf der A12 normalisierte sich die Verkehrslage vollständig. Am Abend herrschten daher auf der Brennerachse zwischen Südtirol und Tirol ungewöhnlich ruhige Verhältnisse. Mehr als 1800 Vorschläge zur Vereinfachung der Landesverwaltung sind seit Beginn der Legislaturperiode eingegangen. Davon gelten 838 Maßnahmen als umsetzbar. 240 davon sind bereits realisiert worden. Zu den bereits verwirklichten Maßnahmen des Projektes Bürgernahe Verwaltung zählen die digitale Einreichung von Gesuchen für die Wohnbauförderung, eine verständlichere Sprache auf dem Landeswebportal sowie das neue Euregio-Ticket. Herzstück der Verwaltungsmodernisierung ist das neue Bürgerportal MyCivis, das heuer online gegangen ist. Die KI-gestützte Plattform bündelt mehr als 960 Verwaltungsdienste und ist rund um die Uhr erreichbar. Laut Generaldirektor Alexander Steiner sind derzeit 363 weitere Vorschläge in Umsetzung. Bis zum Ende der Legislaturperiode sollen 90% der positiv bewerteten Maßnahmen realisiert werden. Die Gemeinschaftshäuser in Naturns, Malz und Inichen sind heute offiziell in Betrieb gegangen. Sie bündeln Gesundheits- und Sozialdienste unter einem Dach und sollen die wohnortnahe Versorgung sowie den Zugang zu Leistungen für die Bevölkerung vereinfachen. Die bisherigen Gesundheits- und Sozialsprengel in den drei Gemeinden wurden in den vergangenen Monaten organisatorisch weiterentwickelt und baulich angepasst. Laut Gesundheitslandesrat Hubert Messner soll dadurch der Zugang zu den Angeboten einfacher und übersichtlicher werden. Neu eingerichtet wurde in allen drei Häusern ein Ambulatorium für kleinere dringliche Beschwerden wie Grippe, leichte Verletzungen oder Schmerzen. Diese Angebote sind für nicht lebensbedrohliche Fälle vorgesehen. Vor dem Besuch wird eine telefonische Kontaktaufnahme empfohlen. Die geplante Steinschlagschutzgalerie entlang der Finchker Staatsstraße im Abschnitt Latschander bei Kassel-Belschar soll nach vertieften geologischen Untersuchungen deutlich erweitert werden. Die Kosten steigen deshalb auf insgesamt 14,58 Millionen Euro. Die Galerie wird nun rund 338 Meter lang und damit um 88 Meter länger als zunächst vorgesehen. Ziel ist es, Verkehrsteilnehmer besser zu schützen und Straßensperren durch Steinschläge zu vermeiden. Und in Frankreich erleben die Menschen dem französischen Wetterdienst zufolge derzeit eine für den Mai einmalige Hitzewelle. Die seit mehr als einer Woche andauernde Hitzephase sei für den Monat beispiellos historisch außergewöhnlich, teilte Météo France mit. In dieser Woche sind in vielen Regionen Temperaturen gemessen worden, die fast 15 Grad oder mehr über den Durchschnittswerten für Ende Mai liegen. Besonders betroffen ist die Westküste. Am Donnerstag wurde im westfranzösischen Angoulême-la-Couronne mit 37,8 Grad der Hitzerekord für einen Mai gebrochen.
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6: Der US-Amerikaner Sepp Kuss hat die Königsetappe des Giro d'Italia für sich entschieden. Er kam nach 151 Kilometern und 4.900 Höhenmetern von Feltre hinauf zur Bergankunft in Allegan, 13 Sekunden vor dem Kanadier Derek G. West und 35 Sekunden vor Giulio Ciccone ins Ziel. Alle drei gehörten einer größeren Ausreißergruppe an, die nach dem Passo Giao mit 2.235 Metern der höchste Punkt des diesjährigen Giro nach und nach zerfiel. Der niederländische Gesamtführer Jonas Vingegaard wurde Fünfter. Das waren die aktuellen Themen zur Stunde. Die Wettervorschau. Am morgigen Samstag wird es recht sonnig. Im Tagesverlauf ziehen einige hohe Wolkenfelder über Südtirol hinweg. Die Temperaturen liegen am Nachmittag zwischen 28 und 33 Grad. Der Sonntag bringt Sonne und Quellwolken, später sind örtlich auch Gewitter möglich. Der Montag beginnt stellenweise mit Restwolken nächtlicher Schauer. Danach scheint verbreitet die Sonne mit einigen harmlosen Quellwolken am Nachmittag. Am Dienstag wird es unbeständiger und deutlich kühler. Im Tagesverlauf entstehen über Südtirol verteilt einige Regenschauer und Gewitter.
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0: Guten Abend aus der Landesverkehrsmeldezentrale. Ich bin Manuel Scutellaro. Auf der Brennerautobahn in beiden Richtungen zwischen Trient Nord und San Michele staute es ca. 6 Kilometer nach einem Unfall. Wegen eines 24-stündigen Streiks kommt es bis 21 Uhr zu Zugausfällen und Verspätungen bei Trenitalia, Italo, Trenord und der Saad. Auch bei den Busdiensten von Sasa und Simobil kann es zu Ausfällen noch bis 24 Uhr kommen. Und noch ein Hinweis, morgen Samstag werden in Nordtirol die Brennerautobahn sowie die Brennerbundesstraße wegen einer Demonstration auf österreichischer Seite von 11 bis 19 Uhr gesperrt. Die A22 ist in Richtung Norden zwischen Sterzing und der Grenze schon ab 10:30 Uhr vormittags bis 20 Uhr gesperrt. Für den Schwerverkehr über 7,5 Tonnen gilt ein Fahrverbot von 7 bis 20 Uhr auf dem gesamten Straßennetz Südtirols und auf der A22 in Richtung Norden. Es wird angeraten, morgen Samstag auf nicht notwendige Autofahrten zu verzichten. Auch am Sonntag kann es deswegen zu Verzögerungen und zu Staus kommen. Allen unterwegs gute und sichere Fahrt.
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1: Guten Abend aus der Landesverkehrsmeldezentrale. Ich bin Manuel Scutellaro. Auf der Brenner Autobahn in beiden Richtungen zwischen Trient-Nord und San Michele staut es noch ca. 4 Kilometer nach einem Unfall. Die Staus lösen sich hier nur langsam wieder auf. Auf der Pustertaler Staatsstraße ist die Riggertalbrücke von 19.30 Uhr bis 6 Uhr wegen Sicherungsarbeiten gesperrt. Die Umleitung erfolgt über die Pustertaler Straße bei Schaps. Und noch ein Hinweis, morgen werden in Nordtirol die Brennerautobahn und die Bundesstraße wegen einer Demonstration von 11 bis 19 Uhr gesperrt. Die A22 ist in Richtung Norden zwischen Sterzing und der Grenze ab 10:30 Uhr vormittags bis 20 Uhr gesperrt. Für den Schwerverkehr über 7,5 Tonnen gilt ein Fahrverbot von 7 bis 20 Uhr auf dem gesamten Straßennetz Südtirols und auf der A22 in Richtung Norden. Es wird angeraten, auf nicht notwendige Autofahrten zu verzichten. Unterwegs, gute und sichere Fahrt.

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